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1: 6 Uhr. Ich bin Gisa Weber. Guten Morgen. Bundesverkehrsminister Bilger will die Flüsse angesichts der niedrigen Pegelstände weiter ausbauen. Vertrauen in die Binnenschifffahrt könne es nur geben, wenn es nicht regelmäßig zu Niedrigwasserproblemen komme, sagte er dem RND. Umweltschützer schlagen stattdessen vor, die Schiffe an die Flüsse anzupassen und nicht umgekehrt. Mehr BAföG und ein neues Vorsorgedepot für Kinder. Darüber berät heute das Bundeskabinett. Die BAföG-Sätze für Schüler und Studierende sollen im kommenden Jahr steigen. Außerdem soll die Frühstartrente kommen. Dabei ist für Kinder ein staatlich gefördertes Depot für die spätere Altersvorsorge geplant. Nach einem schweren Unfall in Bremen-Gröpeling sucht die Polizei Zeugen. Ein Autofahrer war gestern früh mit seinem Wagen in eine Bushaltestelle gekracht. Er wurde dabei schwerst verletzt. Laut Polizei hatte der Mann keinen Führerschein. Außerdem wird geprüft, ob er Drogen genommen hatte. Wieder 2 Medaillen bei der Leichtathletik-EM für Deutschland. Jeweils einmal gab es wieder Silber und Bronze. Zweiter wurde Hammerwerfer Merlin Hummel in seiner Disziplin. Owen Ansah landete im 100-Meter-Lauf dagegen hinter 2 Briten auf Platz 3.
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4: Kurz nach 6 und wir starten gemeinsam in den Mittwoch. Wir machen es uns heute wieder richtig schön. Und wie geht das am besten am Morgen? Na, mit richtig guter Musik, im besten neuen Schlagermix. Und deswegen gibt's direkt den ersten Ohrwurm für euren Start in den Tag. Und eine extra Portion gute Laune noch mit oben drauf. Hier sind Roland Kaiser und Malte Kelly mit Warum hast du nicht Nein gesagt? Kommt gut in den Mittwoch, ihr Lieben.
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1: Einen wunderschönen guten Morgen. Das ist eure Radio Roland Morning Show am letzten Sommerferientag. Ja, so schnell sind die Ferien dann auch schon wieder rum. Aber davon lassen wir uns natürlich nicht unterkriegen. Wir arbeiten uns heute gemeinsam durch den Morgen hier bei Radio Roland und sammeln den besten Schlagern. Deswegen bekommt ihr jetzt Nockies mit 1 auf die Ohren. Macht euch einen schönen Morgen, ihr Lieben.

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3: Heute Abend so gegen 20 Uhr und etwas später ist es plötzlich fast komplett dunkel. Grund ist eine partielle Sonnenfinsternis. In Bremen sind dann maximal rund 86% der Sonne vom Mond bedeckt. Viele wollen sich das Naturschauspiel natürlich ansehen und dazu braucht man eine spezielle Brille. Wer sich die Sonnenfinsternis ohne Schutz ansieht, geht ein großes Risiko ein, sagt Claudia Weise vom Optiker Eyes & More in Oldenburg.
4: Das größte Problem dabei ist die Verdunklung und eine Verdunklung macht die Pupillen erweitert. Und durch eine erweiterte Pupille kommt mehr UV-Strahlung ins Auge hinein, landet auf der Netzhaut und das ist einfach das Gefährliche daran, dass das ultraviolette Licht ungefiltert auf der Netzhaut landet und das kann langfristig Schäden verursachen.
3: Sonnenfinsternisbrillen sind leider fast überall in der Region ausverkauft. Der Countdown zum Stoppelmarkt in Vechta läuft. Ab morgen drehen sich auf dem Gelände die Karussells. Mit dem traditionellen Benefizturnier haben sich gestern Abend schon einmal Wirte und Schausteller gemeinsam mit vielen Fußballfans im Stadion am Euterberg eingestimmt. Mit dabei frühere Werder-Stars wie Ailton. Der Erlös geht jeweils zur Hälfte an Sportler gegen Hunger und an die Kinderherzhilfe Vechta. Der Möbelanbieter Domo Collection aus Hude im Landkreis Oldenburg hat Insolvenz angemeldet. Die Löhne der 24 Beschäftigten sind bis Ende September gesichert, so das Unternehmen. Der Betrieb soll laut Insolvenzverwalter weitergeführt werden. Von der Insolvenz betroffen sind auch rund 245 Mitarbeitende in einem polnischen Tochterunternehmen. News aus deiner Region haben wir wieder in einer Stunde für dich.
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5: Kurz nach 6:30 haben wir es und zusammen starten wir mal wieder in den Mittwoch. Die Hälfte der Woche ist also fast geschafft und für euren Start in den neuen Arbeitstag liefern wir euch natürlich die passende Musik im besten neuen Schlagermix. Hier ist jetzt unser Schweizer Sonnenschein Beatrice Egli mit ihrem Song Alibi. Schön, dass ihr mit dabei seid. Moin!
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0: geht rein in den Mittwoch mit eurem Radio Roland Schlagermorgen und einem Kultschlager von Brunner und Brunner. Damit sorgen wir schon für die erste Portion Energie und auch gute Laune. Und mit einer neuen Folge, die Welt in 30 Sekunden, maximieren wir das Ganze noch einmal richtig.
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2: Jetzt wird's ganz finster. Das gilt ja für viele Schlagzeilen im Moment, aber auf die partielle Sonnenfinsternis freuen wir uns. Vermutlich klingt das dann so.
3: Und da kommt der Mond von links. Was für ein Antritt. Jetzt schiebt er sich Stück für Stück vor die Sonne. Die ist nur noch eine lächerliche Sichel. Aber nach nur einer Minute kommt sie zurück. Was für ein Comeback. Hier am Himmel.
2: In der Realität ist es ja meistens unspektakulärer. Irgendwer ruft immer wieder.
4: Hier, jetzt geht's, glaube ich, los.
2: Ein anderer fotografiert permanent, aber nur Wolken. Irgendwer lenkt ab.
4: Hier, ist das der große Wagen oder die Perseiden?
2: Und am Ende sagt irgendein ganz Schlauer,
3: ich habe die Sonnenfinsternis parallel über Livestream in Spanien und Grönland gesehen. War viel besser.
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1: 7 Uhr. Ich bin Gisa Weber. Guten Morgen. Mehr Befugnisse für Geheimdienste und ein Vorsorgedepot für Kinder. Darüber berät heute das Bundeskabinett. Verfassungsschutz und BND sollen mehr Kompetenzen bekommen. Außerdem soll der Zoll stärker gegen Geldwäsche und Finanzkriminalität vorgehen können. Wegen des anhaltenden Niedrigwassers will Bundesverkehrsminister Bilger die Flüsse weiter ausbauen. Alle sollten Verständnis dafür haben, dass die Wasserstraße Unterstützung verdient, weil sie der umweltfreundlichste Verkehrsträger ist, sagte er dem Redaktionsnetzwerk Deutschland. Naturschützer sehen das kritisch. Viele Schiffe, Musikprogramm und jede Menge Essen. In Bremerhaven starten heute wieder die maritimen Tage. Bis Sonntag werden zu dem Volksfest wieder rund 400.000 Besucher erwartet. Weil Brücken über dem Verbindungskanal gesperrt sind, ist das Veranstaltungsgelände dieses Jahr etwas kleiner. Außerdem fällt das Feuerwerk aus. In Salzburg geht es heute um den ersten europäischen Titel der neuen Fußballsaison. Am Abend trifft Champions-League-Sieger Paris Saint-Germain auf Europa-League-Gewinner Aston Villa aus England. Anstoß ist 21 Uhr.
2: Eine Minute nach sieben haben wir's.
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2: Der Mittwoch wird wieder richtig schön sommerlich mit bis zu 25 Grad. Aktuell ist es allerdings noch frisch. 10 Grad sind es am Bremer Roland. Dazu gibt's aber heute viel Sonne und nur ein paar kleinere Wolken.
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2: Vorsicht einmal, ein Unfall auf der B6, Überseestadt Richtung Flughafen, und zwar in Höhe Woltmarshausen. Da ist momentan nur eine Spur frei. Auf der A1 Bremen-Osnabrück ist zwischen dem Dreieck Stur und Wildeshausen Nord übrigens in beiden Richtungen gerade eine Sperrung, eine Vollsperrung sogar, wegen einem Unfall. Dadurch staut es sich dann vor Wildeshausen Nord, und denkt auch bitte unbedingt an die Rettungsgasse. Außerdem ist in Bremen die Hohentorstraße zwischen Neustadtswall und Westerstraße in beiden Richtungen wegen Bauarbeiten gesperrt. Eine Umleitung ist da aber eingerichtet. Und geblitzt wird heute Morgen auch schon fleißig auf der B437 Nordenham Richtung Stotel, und zwar beim Wesertunnel, und in Bremen auf der Hafenstraße. Da stehen sie gleich zweimal. Einmal stadteinwärts am Hansator und dann noch einmal stadtauswärts Höhe des Getränkemarkts. Außerdem in Oldenburg im Schulweg, da blitzt es dann in beide Richtungen. Danke an Sharon, Patrick und Nathalie, unsere Radio Roland Radar Reporter, fürs Melden. Unsere kostenlose Stau- und Blitze-Hotline ist die 0800 77 11 700.
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2: Wir starten so langsam in die zweite Hälfte der Woche, rütteln uns ein bisschen wach auf dem Weg in die Küche für den ersten Kaffee oder ja vielleicht auch schon beim Zähneputzen im Bad. Auf dem Weg auf die Arbeit, ist das richtig? Ja, es ist noch früh, Leute. Wir machen ganz entspannt mit Laura und Marc. Das ist Ach was, ich wag das. Schönen Mittwoch euch. Hey.

0: Mit Musik von Helene Fischer starten wir um 10 nach 7 den Mittwochmorgen hier bei Radio Roland. Und es ist ja tatsächlich auch schon eine kleine Weile her, dass Anna-Karina Wojcik das letzte Mal übers Tanzparkett bei Let's Dance gefegt ist. Aber es ist auch nicht mehr allzu lange hin, bis sie dann die dazugehörige Let's Dance Tour antritt. Im November ist es soweit und sie macht ja sogar Halt bei uns hier in Bremen. Im Interview mit ihr zusammen haben wir natürlich direkt mal nachgefragt, was wir denn von ihr und ihrem Tanzpartner Yevgeni erwarten dürfen.
1: Auf jeden Fall werden wir unseren Lieblingstanz, also beziehungsweise den Final Freestyle, da tanzen und wahrscheinlich auch den Paso Doble. Das waren ja so zwei unserer Highlight-Tänze, die wir auch im Finale gezeigt haben. Das ist dann natürlich nochmal anders intoniert wahrscheinlich als in der Fernsehshow. Es gibt ja auch Probentage davor, wo wir dann nochmal reingehen und vielleicht auch nochmal an der Choreo feilen. Deshalb freue ich mich auch, dass es jetzt nicht vorbei ist, sondern dass wir da nochmal richtig Gas geben.
0: Es klingt auf jeden Fall schon mal sehr, sehr vielversprechend. Dann heißt es auf jeden Fall jetzt erstmal wieder kurz abwarten, bis es dann am 12. November hier in Bremen bei uns heißt Let's Dance. Und Anna-Karina Wojcik habe ich auch jetzt schon mit ihrer neuesten Musik für euch. Das ist Unzensiert.

0: Gleich 18 Minuten nach 7. Hier ist euer Radio Roland Schlagermorgen mit Musik von Bernhard Brink. Und jetzt wird es unbedingt an der Zeit, euch zu erzählen, was bei unseren Schlagerstars alles so los ist.
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0: Da musste Matthias Reim ganz schön tief in die Tasche greifen.
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0: Eine Trennung, die wahrscheinlich teurer nicht hätte sein können. 35.000 Euro musste er ans Finanzamt nachzahlen, wegen seiner Trennung von seiner damaligen Ehefrau Sarah aus dem Jahr 2013. Offiziell geschieden sind die beiden ja tatsächlich erst 2017, aber rein steuerlich gesehen waren die beiden schon dauerhaft vorher getrennt. Matthias hat es damals anscheinend wohl nicht dem Finanzamt gemeldet und dadurch ist er dann zu lange in einer günstigeren Steuerklasse geblieben. Jahre später gab es dann die saftige Rechnung. Er ließ die Forderung zwar prüfen, musste am Ende aber einsehen, das Finanzamt hatte recht. Also ich glaube, das ist wahrscheinlich einer dieser Fehler, den man mit Sicherheit wirklich nie wieder machen wird.
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7: Heute Abend gibt es ein besonderes Naturschauspiel. So gegen 20 Uhr und etwas später ist der Höhepunkt der partiellen Sonnenfinsternis erreicht. In Bremen wird die Sonne dann zu maximal 86% vom Mond verdeckt sein. Klar, dass sich das alle ansehen möchten, zumal die nächste Sonnenfinsternis erst wieder 2081 in Deutschland zu sehen sein wird. Allerdings braucht man unbedingt eine spezielle Schutzbrille. Und die sind leider fast überall ausverkauft, sagte uns Claudia Weise vom Optiker Ice & More in Oldenburg.
8: Ich finde es auch ein bisschen schade, dass sie nirgendwo mehr zu kaufen sind. Aber wie es mit vielen Dingen, uns fällt immer spät ein, wenn wir in Urlaub fahren, brauchen wir schnell eine Brille und dann klappt es auch oft nicht mehr. Also allen viel Glück, die noch so eine Sonnenbrille bekommen können. Und ganz klar, Veto gegen in die Sonnenfinsternis gucken ohne diese Sonnenschutzbrille.
7: Wer sich die Sonnenfinsternis ohne spezielle Schutzbrille ansieht, riskiert schwere Augenschäden bis zur Erblindung. Mit mehr als 100 km/h durch die Stadt gerast, ist ein 21-Jähriger in Bremerhaven. Auf der Langener Landstraße sind 50 erlaubt, der Fahranfänger wurde mit 108 geblitzt. Da er sich noch in der Probezeit befindet, muss er mit einem Bußgeld in Höhe von knapp 600 Euro, 2 Monaten Fahrverbot und 2 Punkten in Flensburg rechnen. Außerdem wird er wohl eine Nachschulung machen müssen. In Bremerhaven starten heute die Maritimen Tage. Zu dem Hafenfest rund um den neuen Hafen und die Hafenwelten werden bis Sonntag rund 400.000 Besucherinnen und Besucher erwartet. Die Polizei warnt vor Taschendieben. Piktogramme auf den Gehwegen sollen sensibilisieren. Außerdem wird der Bereich rund um den neuen und alten Hafen live per Video überwacht. News aus deiner Region haben wir wieder in einer Stunde für dich.
9: Es ist 7:35.
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9: Mit jeder Menge Sonne geht's durch den nächsten Wochentag. Ein paar wenige Wolken sind heute zwar mit dabei, die ziehen aber fröhlich hin und her durch die Gegend. Obendrauf gibt's dann 25 Grad. Und aktuell ist es noch etwas frisch. 11 sind's am Bremer Roland.
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9: Vorsicht, ein Unfall auf der B6 Überseestadt Richtung Flughafen in Höhe Woltmarshausen. Da ist gerade nur eine Spur frei und ein Liegenbleiber haben wir auch. Und zwar auf der A1 Bremen Richtung Hamburg. Vorsicht bitte zwischen Uphusen-Bremen-Mahndorf und dem Bremer Kreuz. Auf der A1 Bremen-Osnabrück ist außerdem zwischen dem Dreieck Stur und Wildeshausen-Nord in beiden Richtungen gerade eine Sperrung wegen einem Unfall. Dadurch staute sich halt auch noch vor Wildeshausen-Nord und denkt bitte hier unbedingt an die Rettungsgasse. Außerdem in Bremen ist die Hohentorstraße zwischen Neustadtswald und Westerstraße in beiden Richtungen wegen Bauarbeiten gesperrt. Eine Umleitung ist da aber für euch eingerichtet. Und geblitzt wird heute Morgen auf der B437 Nordenham Richtung Stotel und zwar beim Wesertunnel. In Bremen auf der Hafenstraße und zwar gleich zweimal. Einmal stadteinwärts am alten Zollhaus und einmal stadtauswärts Höhe des Getränkemarkts. Zuletzt noch in Oldenburg im Schulweg, da blitzt es dann in beide Richtungen. Danke an Sharon, Patrick und Nathalie, unsere Radio Roland Radarreporter, fürs Melden. Unsere kostenlose Stau- und Blitzer-Hotline ist die 0800 77 11 700.
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9: Die erste Hälfte der Woche haben wir schon geschafft. Sie liegt hinter uns und die zweite, die kriegen wir jetzt auch noch irgendwie hin. Mit guter Musik läuft es aber sowieso die ganze Zeit besser. Deswegen gibt es jetzt Musik von Petro Basile. Das ist Amore Mio. Habt alle einen schönen Morgen.
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17 Minuten vor 8 hier am Mittwoch mit Musik von Fantasy bei eurer Radio Roland Morning Show. Und für Kerstin Ott und ihre Frau Carola ist heute alles in Herzform und mit jeder Menge Liebe ausgestattet. Denn die beiden feiern heute ihren 9. Hochzeitstag. Wir wünschen den beiden natürlich alles, alles Liebe und einen wunderschönen gemeinsamen Tag. Die Sonne ist ja auf jeden Fall auf deren Seite. Und wir von Radio Roland feiern natürlich die Liebe für die beiden mit. Und zwar direkt mit einem richtig schön passenden Song von Kerstin Ott. Das ist Alte Liebe rostet nie. Einen wunderschönen Hochzeitstag euch beiden.

0: Mit Musik von Andrea Berg geht's rein in euren nächsten Arbeitstag der Woche. 10 vor 8 haben wir es. Ihr seid bei Radio Roland und jetzt dürft ihr mal wieder entscheiden, was ihr am liebsten hören möchtet.
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0: An diesem Mittwoch seid ihr wieder gefragt und habt in der Hand, welcher Schlager um 11:15 hier bei uns im Radio läuft. Und dafür könnt ihr jetzt in unserer Radio Roland Insta-Story ganz einfach für euren Favoriten abstimmen. Wollt ihr heute Verboten nah von Daniel Sommer?
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0: Oder doch lieber Eloy de Jong mit Immer wieder wir.
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0: Ihr entscheidet. Und euren Gewinnersong gibt's dann 10:50.
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1: 8 Uhr. Ich bin Gisa Weber. Guten Morgen. Ein Himmelsspektakel der Superlative steht heute an. Es gibt am Abend eine teilweise Sonnenfinsternis. Die Sonne wird dabei vom Mond zu einem Großteil bedeckt. Um Augenschäden zu vermeiden, sollte man aber nur mit einer speziellen Schutzbrille direkt in Richtung Sonne gucken. Mehr BAföG und ein neues Vorsorgedepot für Kinder. Darüber berät heute das Bundeskabinett. Die BAföG-Sätze für Schüler und Studierende sollen im kommenden Jahr steigen. Außerdem soll die Frühstartrente kommen. Dabei ist für Kinder ein staatlich gefördertes Depot für die spätere Altersvorsorge geplant. Zwei Menschen sind in der Nacht bei einem Unfall auf der A27 in Höhe Bremerhaven verletzt worden. Nach ersten Angaben waren im Baustellenbereich mehrere Autos in einen Auffahrunfall verwickelt. Feuerwehr und Rettungsdienst waren bis in die frühen Morgenstunden im Einsatz. Die Autobahn war für die Bergungsarbeiten gesperrt. Die nächsten zwei Medaillen für Deutschland bei der Leichtathletik-EM. Hammerwerfer Merlin Hummel hat sich Silber gesichert. Owen Ansah wurde beim 100-Meter-Lauf hinter zwei Briten Dritter und holte Bronze. Damit hat Deutschland jetzt jeweils zweimal Silber und Bronze.
2: Es ist kurz nach 8.
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2: Sommerlich wird heute der Mittwoch. Es gibt ganz viel Sonne, 14 Stunden sind es insgesamt und wärmer wird es auch wieder mit 25 Grad. Aktuell ist es noch frisch, 11 sind es am Bremer Roland.
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2: Vorsicht, ein Liegenbleiber auf der A1 Bremen Richtung Hamburg. Da steht er zwischen Uphusen-Bremen, Mahndorf und Bremer Kreuz. Außerdem dauert es länger auf der A1 Bremen Richtung Osnabrück. Zwischen Bremen-Brinkum und Großüppener haben wir 6 Kilometer Stau nach einem Unfall. Und auch in der Gegenrichtung müsst ihr ein bisschen mehr Zeit einplanen. Zwischen Bremen-Brinkum und Bremen-Hemeling haben wir 4 Kilometer Stop-and-Go vor der Baustelle. Nochmal ein Stück weiter zwischen Wildeshausen-West und Wildeshausen-Nord. 5 Kilometer Stau nach einem Unfall. Und in Bremen ist die Hohentorstraße zwischen Neustadtswall und Westerstraße noch in beiden Richtungen wegen Bauarbeiten gesperrt. Da ist eine Umleitung aber für euch eingerichtet. Geblitzt wird in Bremen auf der Hafenstraße. Da stehen sie gleich zweimal. Einmal stadteinwärts am alten Zollhaus und dann nochmal stadtauswärts auf Höhe vom Getränkemarkt. Außerdem in Oldenburg im Schulweg, da blitzt es dann direkt in beiden Richtungen. Danke an Patrick und Nathalie, unsere Radio Roland Radarreporter, fürs Melden. Unsere kostenlose Stau- und Blitzer-Hotline ist die 0800 77 11 700.
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2: Moin zu euch an den Frühstückstisch oder auch vielleicht ja gerade auf der Arbeit angekommen. Wir starten auf jeden Fall gemeinsam in den Mittwoch und damit uns das allen so ein bisschen leichter fällt, spielen wir euch natürlich den besten neuen Schlagermix. Jetzt mit Musik von Michelle. Einen schönen Start in den Mittwoch.
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0: Genau 10 nach 8. Das ist eure Radio Roland Morning Show am Mittwoch mit Musik von Norman Lang. Und häufig wird ja gesagt, die eigene Hochzeit ist ein Tag, den wirst du nie vergessen. Es ist alles super schön. Und manchmal kommt es dann eben doch anders. Vanessa Mai, die kann ein Liedchen davon singen, denn von ihrer eigenen Hochzeit hat sie eigentlich so gut wie nichts mitbekommen, wie sie jetzt in ihrem Podcast mit Lola Weipert erzählt hat.
1: Weil ich habe direkt nach Let's Dance, ich habe Let's Dance 2017 gemacht, bin ins Finale gekommen, bin in der Zweite geworden und dann hat, samstags war das Finale, sonntags hat meine Mom ihren Rundengeburtstag, glaube ich war es, gefeiert und dann sind wir nach Mallorca und haben sonntags uns einmal komplett in die Robe geschmissen für die Bunte und die Bild-Zeitung. Haben einmal komplett abgeshootet, damit die uns in Ruhe lassen. Und am Montag haben wir dann geheiratet.
2: Was?
1: Und ich war um 11:30 im Bett, weil ich so am Arsch war von der ganzen Let's Dance dreimonatigen Reise.
2: Nein.
1: Dass ich nur gesagt habe, macht, was ihr wollt. Da sind auch Leute im Pool gesprungen, das weiß ich noch. Also die Feier war, glaube ich, geil, aber ich war im Bett.
0: Aber anstatt deswegen traurig zu sein, ist Vanessa auch völlig fein damit. Schließlich waren die Umstände damals einfach ein bisschen ungünstig. Und manchmal ist das Bett dann halt auch einfach wirklich bequemer, als sich da irgendwie durch.

0: 17 Minuten nach 8, hier ist euer Radio Roland Schlagermorgen am Mittwoch im August. Und jetzt verraten wir euch mal, was es alles Neues an Klatsch und Tratsch aus der Schlagerwelt zu erzählen gibt.
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0: Für Ross Anthony und seine Mama könnte der Urlaub wohl nicht turbulenter sein. Gerade sind die beiden in Kroatien unterwegs. Doch Ross Mama Vivian scheint wie vom Pech verfolgt. Und es geht innerhalb kürzester Zeit wirklich alles drunter und drüber. Erst ein Stich einer asiatischen Hornisse, dann eine ausgesperrte Villa, ein unfreiwilliger Aufenthalt im Pool und schließlich noch ein Sturz auf einer Steintreppe. Also Junge, Junge, da kann man bald einen Weltrekord mit aufstellen, mit den meisten Missgeschicken innerhalb kürzester Zeit. Aber Ross gibt auch schnell Entwarnung. Vivian geht's gut. Es klingt schlimmer, als es ist. Und die beiden genießen trotzdem noch ihre gemeinsame Zeit. Wir drücken trotzdem mal die Däumchen, dass jetzt ein bisschen weniger trubellos ist.

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9: Heute Abend so gegen 20 Uhr und etwas später ist es plötzlich fast komplett dunkel. Grund ist eine partielle Sonnenfinsternis. In Bremen sind dann maximal rund 86% der Sonne vom Mond bedeckt. Viele wollen sich das Naturschauspiel natürlich ansehen und dazu braucht man eine spezielle Brille. Wer sich die Sonnenfinsternis ohne Schutz ansieht, geht ein großes Risiko ein, sagt Claudia Weise vom Optiker Ice & More in Oldenburg.
10: Das größte Problem dabei ist die Verdunklung und eine Verdunklung macht die Pupillen erweitert. Und durch eine erweiterte Pupille kommt mehr UV-Strahlung ins Auge hinein, landet auf der Netzhaut und das ist einfach das Gefährliche daran, dass das ultraviolette Licht ungefiltert auf der Netzhaut landet und das kann langfristig Schäden verursachen.
9: Sonnenfinsternisbrillen sind leider fast überall in der Region ausverkauft. Der Countdown zum Stoppelmarkt in Vechta läuft. Ab morgen drehen sich auf dem Gelände die Karussells. Mit dem traditionellen Benefizturnier haben sich gestern Abend schon einmal Wirte und Schausteller gemeinsam mit vielen Fußballfans im Stadion am Euterberg eingestimmt. Mit dabei frühere Werder-Stars wie Ailton. Der Erlös geht jeweils zur Hälfte an Sportler gegen Hunger und an die Kinderherzhilfe Vechta. Der Möbelanbieter Domo Collection aus Sude im Landkreis Oldenburg hat Insolvenz angemeldet. Die Löhne der 24 Beschäftigten sind bis Ende September gesichert, so das Unternehmen. Der Betrieb soll laut Insolvenzverwalter weitergeführt werden. Von der Insolvenz betroffen sind auch rund 245 Mitarbeitende in einem polnischen Tochterunternehmen. News aus deiner Region haben wir wieder in einer Stunde für dich.
11: 8:54.
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11: Der Mittwoch wird wieder so richtig schön sommerlich mit bis zu 25 Grad. Aktuell ist es noch ein bisschen frischer, 14 sind es am Bremer Roland, aber das wird alles noch. Und dazu gibt es jede Menge Sonne und nur ein paar kleinere Wolken.
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11: Vorsicht, ein Liegenbleiber auf der A1 Bremen Richtung Hamburg zwischen Uphusen-Bremen-Mahndorf und dem Bremer Kreuz. Auch an Stau ist einiges los auf der A1 Bremen Richtung Osnabrück. Zwischen Bremen-Brinkum und Groß-Ippenau haben wir 6 Kilometer nach einem Unfall. Und in der Gegenrichtung zwischen Bremen-Brinkum und Bremen-Hemeling nochmal 4 Kilometer Stop and Go vor der Baustelle. Ein Stück weiter zwischen Wildeshausen-West und Wildeshausen-Nord staut es sich dann auch nochmal 5 Kilometer nach noch einem Unfall. Das ist es jetzt aber erstmal mit der A1. Dafür ist in Bremen die Hohentorstraße zwischen Neustadtswall und Westerstraße in beiden Richtungen wegen Bauarbeiten gesperrt. Eine Umleitung ist aber für euch eingerichtet. Geblitzt wird heute Morgen auf der B437 Nordenham Richtung Stotel beim Wesertunnel. In Bremen auf der Hafenstraße, da stehen sie sogar zweimal. Einmal stadteinwärts am alten Zollhaus und dann nochmal auf Höhe des Getränkemarkts stadtauswärts. In Oldenburg wird auch geblitzt und zwar im Schulweg und dann sogar in beiden Richtungen. Das war's aber. Wenn ihr noch was gesehen habt, unsere kostenlose Stau- und Blitzer-Hotline ist die 0800 77 11 700.
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11: Die Woche ist jetzt halb rum. Nebenbei läuft der beste neue Schlagermix hier bei uns. Jetzt fehlt ja eigentlich nur noch so eine Tasse Kaffee und dann kann der Tag auch wirklich starten, um auf Nummer sicher zu gehen, dass ihr auch ein bisschen bessere Laune habt heute Morgen. Wenn ihr sagt, ach, heute nochmal arbeiten, weiß ich irgendwie nicht. Wir haben jetzt die Rotensteiner mit richtig schön sommerlicher Musik. Das ist Wind im Haar. 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

0: Show 43. Hier ist eure Morning Show an diesem Mittwoch im August bei Radio Roland. Und das war gerade Roland Kaiser für euch. Urlaub in den Bergen und dabei wandern oder doch lieber faul am Strand mit Cocktails liegen? Welches Team seid ihr? Radio Roland Schlagerstar Anna-Maria Zimmermann ist mehr oder weniger freiwillig für beide Teams.
1: Wenn ich alleine in den Urlaub fahren würde, mit Partner, Partnerin, wie auch immer, wäre ich für Berge. Mit meinen Kindern aktuell 6 und 8 Jahre definitiv Strandurlaub, weil ich liebe es ja in den Bergen mir den Kaiserschmarrn oben in der Almhütte zu verdienen. Aber mit kleinen Kindern macht das gar keinen Spaß.
0: Also ich habe zwar keine Kinder, aber ich kann mir ungefähr vorstellen, worauf es hinaus will. Aber es geht ja eigentlich auch Schlimmeres als einen Strandurlaub zu machen, oder? Hauptsache ist halt Urlaub.

0: sommerliche Sounds gibt's hier heute von Chris Wolf in eurem Radio Roland Schlagermorgen. 8:50 haben wir es gerade. Und jetzt überreiche ich euch mal das Zepter. Ich gebe es weiter, denn ihr dürft jetzt auch mal entscheiden. Nicht nur immer ich.
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0: An diesem Mittwoch seid ihr wieder gefragt und habt in der Hand, welcher Schlager um 11:15 hier bei uns im Radio läuft. Und dafür könnt ihr jetzt in unserer Radio Roland Insta-Story ganz einfach für euren Favoriten abstimmen. Wollt ihr heute Verboten nah von Daniel Sommer?
2: Verboten nah, sag, ist dir klar.
0: Oder doch lieber Eloy de Jong mit Immer wieder wir.
2: Immer wieder du.
0: Ihr entscheidet. Und euren Gewinnersong gibt's dann 10:50.
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1: 9 Uhr. Ich bin Gisa Weber. Guten Morgen. Wegen des anhaltenden Niedrigwassers will Bundesverkehrsminister Bilger die Flüsse weiter ausbauen. Alle sollten Verständnis dafür haben, dass die Wasserstraße Unterstützung verdient, weil sie der umweltfreundlichste Verkehrsträger ist, sagte er dem Redaktionsnetzwerk Deutschland. Naturschützer sehen das kritisch. Mehr Befugnisse für Geheimdienste und ein Vorsorgedepot für Kinder. Darüber berät heute das Bundeskabinett. Verfassungsschutz und BND sollen mehr Kompetenzen bekommen. Außerdem soll der Zoll stärker gegen Geldwäsche und Finanzkriminalität vorgehen können. Nach einem schweren Unfall in Bremen-Gröpelingen sucht die Polizei Zeugen. Ein Autofahrer war gestern früh mit seinem Wagen in eine Bushaltestelle gekracht. Er wurde dabei schwerst verletzt. Laut Polizei hatte der Mann keinen Führerschein. Außerdem wird geprüft, ob er Drogen genommen hatte. Wer heute in den Himmel schaut, bekommt einiges geboten. Am Abend gibt es hier bei uns eine partielle Sonnenfinsternis. Die Sonne wird dabei vom Mond zu einem großen Teil bedeckt. Und kommende Nacht funkeln dann auch noch ungewöhnlich viele Sternschnuppen.
2: Gleich 9:02.
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2: Mit jeder Menge Sonne geht's durch den nächsten Wochentag. Ein paar wenige Wolken sind zwar heute mit dabei, aber die ziehen ganz fröhlich weiter. Obendrauf gibt's dann 25 Grad maximal und 14 haben wir schon aktuell am Bremer Roland.
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2: Vorsicht, ein Liegenbleiber auf der A1 Bremen Richtung Hamburg zwischen Uphusen-Bremen-Mahndorf und dem Bremer Kreuz. Es ist auch einiges an Stau los auf der A1, diesmal Bremen Richtung Osnabrück. Zwischen Bremen-Brinkum und Großippena immer noch 6 Kilometer Stau nach einem Unfall. Und in der Gegenrichtung haben wir zwischen Bremen-Brinkum und Bremen-Himmelingen nochmal 4 Kilometer Stop-and-Go vor der Baustelle. Ein Stück weiter auf der A1 zwischen Wildeshausen-West und Wildeshausen-Nord gibt es dann nach einem weiteren Unfall nochmal 5 Kilometer Stau. Außerdem ist in Bremen die Horentorstraße zwischen Neustadtswall und Westerstraße in beiden Richtungen noch wegen Bauarbeiten gesperrt. Eine Umleitung ist aber für euch eingerichtet. Geblitzt wird auf der B437 Nordenham Richtung Stotel beim Wesertunnel und in Bremen auf der Hafenstraße. Einmal stadteinwärts am alten Zollhaus und dann auch nochmal stadtauswärts auf Höhe vom Getränkemarkt. In Oldenburg im Schulweg stehen sie auch und blitzen in beide Richtungen. Danke an Sharon, Patrick und Nathalie, unsere Radio Roland Radar Reporter, fürs Melden. Unsere kostenlose Stau- und Blitzer-Hotline ist die 0800 77 11 700.
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2: Ob bei der Arbeit oder auch zu Hause, hoffentlich startet ihr in einen schönen Mittwoch, den letzten Sommerferientag. Es ist so schnell rumgegangen. Aber ihr genießt jetzt erstmal euren Kaffee und ihr könnt ja auch gerne das Radio lauter drehen, denn es gibt Musik von Julian David, dass es ein Leben ist zu kurz für dich. Moin zusammen.
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0: Ihr hört den Radio Roland Schlagermorgen an diesem Mittwoch. Es ist 10 nach 9 und das war gerade Helene Fischer für euch. Alter ist nur eine Zahl. Ein Motto, das Marie Reim offenbar auch lebt. Zumindest, wenn man sich mal ihre derzeitige Beziehung mit dem ehemaligen Profi-Torwart Raphael Wolf anschaut. Schließlich trennt die beiden einen Altersunterschied von 12 Jahren. Aber bei der Premiere zur neuen Staffel von Die Verräter, da hat Marie erstmal ein klares Statement gesetzt.
1: Ich würde sagen, ich würde das immer wieder tun, weil Liebe hat kein Alter. Liebe kennt kein Geschlecht, Liebe kennt kein Altersunterschied, keine Hautfarbe. Liebe kennt das nicht. Und deswegen ist es jetzt so, wie es bei mir ist, genau richtig.
0: Am Ende ist es ja auch genau das. Man weiß eben nie, wo die Liebe hinfällt. Und solange einfach alles passt, ist ja auch ganz egal, wie alt man ist. Und als könnte es nicht passender sein, haben wir jetzt auch direkt Marie Reim für euch im besten neuen Schlagermix mit ihrem aktuellen Song auf allen Sprachen. Ganz viel Spaß und einen schönen Mittwochmorgen.

0: So klingt eure Radio Roland Morning Show. Das war Ben Zucker mit Wieder zurück. 17 Minuten nach 9 haben wir es gerade. Das heißt, wir müssen jetzt mal schauen, was unsere Schlagerstars alles so treiben.
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0: Julina Drews hat offenbar Blut in der TV-Branche geleckt. Nach ihrem Auftritt bei Die Verräter gibt es nämlich schon zwei Formate, bei denen sie ebenfalls sofort dabei wäre. Let's Dance und das große Promi-Backen. Vor allem das Tanzpaket hat es ihr ganz schön angetan. Julina könnte sich ziemlich gut vorstellen, sich mit einem Profi durch die verschiedenen Tänze zu hüpfen und zu kämpfen und dabei vielleicht auch einfach ihre Grenzen mal auszutesten. Aber auch beim Backen hätte sie da richtig Bock drauf. Also Schürze an, Ofen an und ran an die Torten. Heißt also, wenn bei Let's Dance oder Promi-Backen irgendwann mal ein Platz frei wird, dann könnte Julina Drews ziemlich schnell auf der Matte stehen.
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6: Heute Abend gibt es ein besonderes Naturschauspiel. So gegen 20 Uhr und etwas später ist der Höhepunkt der partiellen Sonnenfinsternis erreicht. In Bremen wird die Sonne dann zu maximal 86% vom Mond verdeckt sein. Klar, dass sich das alle ansehen möchten, zumal die nächste Sonnenfinsternis erst wieder 2081 in Deutschland zu sehen sein wird. Allerdings braucht man unbedingt eine spezielle Schutzbrille. Und die sind leider fast überall ausverkauft, sagte uns Claudia Weise vom Optiker Ice & More in Oldenburg.
7: Ich finde es auch ein bisschen schade, dass sie nirgendwo mehr zu kaufen sind, aber wie es mit vielen Dingen, uns fällt immer spät ein, wenn wir in Urlaub fahren, brauchen wir schnell eine Brille und dann klappt es auch oft nicht mehr. Also allen viel Glück, die noch so eine Sonnenbrille bekommen können und ganz klar Veto gegen in die Sonnenfinsternis gucken ohne diese Sonnenschutzbrille.
6: Wer sich die Sonnenfinsternis ohne spezielle Schutzbrille ansieht, riskiert schwere Augenschäden bis zur Erblindung. Mit mehr als 100 km/h durch die Stadt gerast, ist ein 21-Jähriger in Bremerhaven. Auf der Langener Landstraße sind 50 erlaubt, der Fahranfänger wurde mit 108 geblitzt. Da er sich noch in der Probezeit befindet, muss er mit einem Bußgeld in Höhe von knapp 600 Euro, 2 Monaten Fahrverbot und 2 Punkten in Flensburg rechnen. Außerdem wird er wohl eine Nachschulung machen müssen. In Bremerhaven starten heute die Maritimen Tage. Zu dem Hafenfest rund um den neuen Hafen und die Hafenwelten werden bis Sonntag rund 400.000 Besucherinnen und Besucher erwartet. Die Polizei warnt vor Taschendieben. Piktogramme auf den Gehwegen sollen sensibilisieren. Außerdem wird der Bereich rund um den neuen und alten Hafen live per Video überwacht. News aus deiner Region haben wir wieder in einer Stunde für dich.
8: 16:04.
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8: Sommerlich wird der Mittwoch. Es gibt ganz viel Sonne. 14 Stunden sind es insgesamt und es wird auch wärmer. Endlich mal wieder. 25 Grad sind maximal drin und so langsam klettern die Temperaturen auch nach oben. 16 Grad haben wir am Bremer Roland.
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8: Vorsicht einmal auf der A1 Bremen Richtung Hamburg. Da haben wir einen Liegenbleiber zwischen Uphusen-Bremen-Mahndorf und dem Bremer Kreuz. Vorsicht auch auf der A28 Oldenburg Richtung Bremen. Zwischen Gandakesee Ost und Delmenhorst-Deichhorst haben wir eine ungesicherte Unfallstelle auf dem linken Fahrstreifen. Auf der A1 Bremen Richtung Osnabrück haben wir zwischen Bremen-Brinkum und Großüppener 6 Kilometer Stau nach einem Unfall. Und auch in der Gegenrichtung dauert es länger. Zwischen Bremen-Brinkum und Bremen-Hemeling haben wir 4 Kilometer Stop-and-Go vor der Baustelle. Ein Stück weiter auf der A1 Osnabrück Richtung Bremen zwischen Wildeshausen-West und Wildeshausen-Nord 5 Kilometer Stau nach einem Unfall. Und in Bremen ist die Hohentorstraße zwischen Neustadtswall und Westerstraße noch in beiden Richtungen wegen Bauarbeiten gesperrt. Geblitzt wird auf der B437 Norden Hamm Richtung Stotel beim Wesertunnel. In Bremen auf der Hafenstraße, da stehen sie sogar glatt zweimal. Einmal stadteinwärts im alten Zollhaus und dann noch einmal stadtauswärts auf Höhe vom Getränkemarkt. Zuletzt noch in Oldenburg und zwar am Schulweg, da blitzt es dann in beide Richtungen. Danke an Sharon, Patrick und Nathalie, unsere Radio Roland Radar Reporter, fürs Melden. Unsere kostenlose Stau- und Blitzer-Hotline ist die 0800 77 11 700.
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8: Gemeinsam mit dem besten neuen Schlagermix geht's durch diesen Mittwoch. Und für den passenden Sound auf der Baustelle, im Büro oder auch zu Hause sorgt jetzt erstmal Julina Drews mit ihrem aktuellen Song Durch und Durch. Einen schönen Morgen.
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0: Mit 10.000 bunte Luftballons um 9.42 Uhr hier bei eurem Radio Roland Schlagermorgen. Und um jetzt auch noch gut gelaunt die zweite Hälfte der Arbeitswoche zu überstehen, haben wir eine neue Folge Die Welt in 30 Sekunden für euch.
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2: Jetzt wird's ganz finster. Das gilt ja für viele Schlagzeilen im Moment, aber auf die partielle Sonnenfinsternis freuen wir uns. Vermutlich klingt das dann so.
3: Und da kommt der Mond von links. Was für ein Antritt. Jetzt schiebt er sich Stück für Stück vor die Sonne. Die ist nur noch eine lächerliche Sichel. Aber nach nur einer Minute kommt sie zurück. Was für ein Comeback hier am Himmel.
2: In der Realität ist es ja meistens unspektakulärer. Irgendwer ruft immer wieder.
4: Hier, jetzt geht's, glaube ich, los.
2: Ein anderer fotografiert permanent, aber nur Wolken. Irgendwer lenkt ab.
4: Hier, ist das der große Wagen oder die Perseiden?
2: Und am Ende sagt irgendein ganz Schlauer,
3: ich habe die Sonnenfinsternis parallel über Livestream in Spanien und Grönland gesehen. War viel besser.
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0: Das ist eure Radio Roland Morning Show am Mittwoch. Zusammen mit Musik von Roland Kaiser. Und Pia-Sophie und Duette, das ist bisher noch nicht so oft passiert. Bisher hat sie ja eher alleine Songs herausgebracht, aber wie wahrscheinlich jeder träumt auch sie von einer besonderen Zusammenarbeit oder hat generell einen Duett-Wunschpartner. Und im exklusiven Interview mit uns hat sie uns mal verraten, wer genau.
1: Mein allergrößter Wunsch, der vielleicht auch so ein bisschen absurd ist, ist natürlich mit Helene Fischer mal zusammenzuarbeiten. Sie ist auch mein großes Vorbild, was die ganze Schlagerbranche angeht. Also ich finde sie total toll. Das wäre natürlich ein riesengroßer Traum. Oder auch mal mit einer Ikone wie Vicky Leandros was zu machen, Marianne Rosenberg. Also das sind natürlich Leute, die haben den Schlager geprägt, die haben den Weg geebnet. Und das wäre was ganz, ganz Tolles. Da würde ich mich sehr freuen.
0: Ja, und wer weiß, vielleicht wird dieser Traum ja irgendwann mal zur Realität. Wir drücken ihr auf jeden Fall die Däumchen. Jetzt gibt sie aber erstmal wieder Solo mit Rien ne va plus.

0: Nachrichten. 10 Uhr. Ich bin Gisa Weber. Guten Tag. In Deutschland gibt es heute eine Sonnenfinsternis. Es ist zwar keine totale wie etwa auf Mallorca, aber ein Großteil der Sonne ist auch bei uns bedeckt. Und kommende Nacht sind dann ganz viele Sternschnuppen unterwegs, wenn der Meteorregen der Perseiden seinen Höhepunkt erreicht. Bundesverkehrsminister Bilger will die Flüsse angesichts der niedrigen Pegelstände weiter ausbauen. Vertrauen in die Binnenschifffahrt könne es nur geben, wenn es nicht regelmäßig zu Niedrigwasserproblemen komme, sagte er dem RND. Umweltschützer schlagen stattdessen vor, die Schiffe an die Flüsse anzupassen und nicht umgekehrt. Mehr BAföG und ein neues Vorsorgedepot für Kinder. Darüber berät heute das Bundeskabinett. Die BAföG-Sätze für Schüler und Studierende sollen im kommenden Jahr steigen. Außerdem soll die Frühstartrente kommen. Dabei ist für Kinder ein staatlich gefördertes Depot für die spätere Altersvorsorge geplant. Viele Schiffe, Musikprogramm und jede Menge Essen. In Bremerhaven starten heute wieder die maritimen Tage. Bis Sonntag werden zu dem Volksfest wieder rund 400.000 Besucher erwartet. Weil Brücken über dem Verbindungskanal gesperrt sind, ist das Veranstaltungsgelände dieses Jahr etwas kleiner. Außerdem fällt das Feuerwerk aus.
1: Gleich 2:02.
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1: Der Mittwoch wird mal wieder so richtig schön sommerlich mit bis zu 25 Grad. Aktuell sind es 16, aber dazu kommt noch jede Menge Sonne. Maximal oder bis zu 14 Stunden sind es dann insgesamt. Und ein paar kleinere Wolken sind zwar auch mal dabei, aber die sind absolut harmlos.
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1: Vorsicht, ein Liegenbleiber und eine Ölspur auf der A1 Bremen Richtung Hamburg, und zwar zwischen Uphusen-Bremen-Mahndorf und dem Bremer Kreuz. Dann gab es noch einen Unfall auf der A28 Oldenburg Richtung Bremen zwischen Gandakesee-Ost und Delmenhorst-Deichhorst. Hier bitte auch vorsichtig fahren. Und auch Vorsicht, nochmal ein Liegenbleiber, dieses Mal dann auf der B210 in Wilhelmshaven Richtung Wittmund zwischen Jever und Jever-West. Die A1 Bremen Richtung Osnabrück ist übrigens zwischen dem Dreieck Stur und Wildeshausen Nord noch in beiden Richtungen nach einem Unfall gesperrt. Da am besten weiträumig umfahren, auch die Umleitungsstrecken. Auch auf den Umleitungsstrecken staut es sich nämlich. Auf der A27 Walsrode Richtung Bremen ist die Einfahrt Pferdenord noch bis ca. 11 Uhr, also eine gute Stunde, wegen Markierungsarbeiten gesperrt. Und auch eine Sperrung gibt es auf der A29 Wilhelmshaven Richtung Oldenburg, und zwar die Einfahrt Zetel, denn das ist eine Tagesbaustelle. Das Ganze geht bis 16 Uhr heute. Und geblitzt wird auf der B437 in Nordenham Richtung Stotel beim Wesertunnel und in Oldenburg im Schulweg. Da blitzt es dann in beide Richtungen. Danke an unsere Radio Roland Radar-Reporter Sharon, Patrick und Nathalie fürs Anrufen und Bescheid sagen. Unsere kostenlose Stau- und Blitzer-Hotline ist die 0800 77 11 700.
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1: Man merkt auf jeden Fall, dass die Ferien jetzt zu Ende gehen, denn der Verkehr ist wieder nicht zu spaßen. Aber wir lassen uns davon nicht unterkriegen, denn die Sonne scheint, das Wetter ist gut und was gibt's mehr? Der beste neue Schlagermix ist im Anmarsch, und zwar jetzt mit Beatrice Egli und Balance. Macht euch einen schönen Mittwoch. 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

0: 9:09 hier bei eurer Radio Roland Morning Show mit Musik von Nick P. Und eine kleine Weile ist es ja jetzt schon her, dass Anna-Karina Wojcik das letzte Mal auf der Tanzfläche von Let's Dance hinübergefegt ist. Aber es ist tatsächlich ja auch nicht mal allzu lange hin, bis sie dann die dazugehörige Let's Dance Tour antreten darf. Und ja, sogar hier bei uns in Bremen macht sie mal Halt. Im Interview mit ihr haben wir sie natürlich direkt mal gefragt, ob sie auch so einen kleinen Glücksbringer mitnimmt oder auch Routinen mit an Bord hat für die Tour.
1: Ich habe so einen Glücksbringer, den haben meine Eltern mir geschenkt, so einen kleinen Teddybär. Und als ich dann in Köln eingezogen bin im Hotel, war ja nicht klar, ne, wie lange geht die Reise. Und meine Eltern haben ganz fest an mich geglaubt und haben gesagt, Mensch, dass ne, du noch was zum Kuscheln hast, hier hast du so ein Kuschelbärchen. Und der hat mir ja wirklich Glück gebracht, der sitzt auch hier gerade auf meiner Couch. Der kommt mit und natürlich routinemäßig, dass man sich genug aufwärmt, Sport macht, auch im Vorfeld wieder da ein bisschen mehr reingeht, weil ich ja tatsächlich jetzt die letzten Wochen doch sehr faul war. Also da werde ich mich schon noch mal ein bisschen mehr sportlich betätigen, auf jeden Fall vor der Tour.
0: Kann man ja aber eigentlich auch verstehen, nach all dem harten Training hat man sich dann auch echt mal ausgepowert. Dann ist es mal genug und dann isst man halt auch einfach lieber wirklich ein Stück Kuchen. Am 12. November ist es dann soweit und wir dürfen sie wieder auf der Let's Dance Bühne bewundern. Jetzt gibt's aber erstmal Musik von ihr. Das ist Anna-Karina Wojcik zusammen mit Stefan Moss, Blaue Lagune.

0: Reim ganz schön tief in die Tasche greifen.
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0: Eine Trennung, die wahrscheinlich teurer nicht hätte sein können. 35.000 Euro musste er ans Finanzamt nachzahlen, wegen seiner Trennung von seiner damaligen Ehefrau Sarah aus dem Jahr 2013. Offiziell geschieden sind die beiden ja tatsächlich erst 2017, aber rein steuerlich gesehen waren die beiden schon dauerhaft vorher getrennt. Matthias hat das damals anscheinend wohl nicht dem Finanzamt gemeldet und dadurch ist er dann zu lange in einer günstigeren Steuerklasse geblieben. Jahre später gab es dann die saftige Rechnung. Er ließ die Forderung zwar prüfen, musste am Ende aber einsehen, das Finanzamt hatte recht. Also ich glaube, das ist wahrscheinlich einer dieser Fehler, den man mit Sicherheit wirklich nie wieder machen wird.

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6: Heute Abend, so gegen 20 Uhr und etwas später, ist es plötzlich fast komplett dunkel. Grund ist eine partielle Sonnenfinsternis. In Bremen sind dann maximal rund 86% der Sonne vom Mond bedeckt. Viele wollen sich das Naturschauspiel natürlich ansehen und dazu braucht man eine spezielle Brille. Wer sich die Sonnenfinsternis ohne Schutz ansieht, geht ein großes Risiko ein, sagt Claudia Weise vom Optiker Eyes & More in Oldenburg.
7: Das größte Problem dabei ist die Verdunklung und eine Verdunklung macht die Pupillen erweitert. Und durch eine erweiterte Pupille kommt mehr UV-Strahlung ins Auge hinein, landet auf der Netzhaut und das ist einfach das Gefährliche daran, dass das ultraviolette Licht ungefiltert auf der Netzhaut landet und das kann langfristig Schäden verursachen.
6: Sonnenfinsternisbrillen sind leider fast überall in der Region ausverkauft. Der Countdown zum Stoppelmarkt in Vechta läuft. Ab morgen drehen sich auf dem Gelände die Karussells. Mit dem traditionellen Benefizturnier haben sich gestern Abend schon einmal Wirte und Schausteller gemeinsam mit vielen Fußballfans im Stadion am Euterberg eingestimmt. Mit dabei frühere Werder-Stars wie Ailton. Der Erlös geht jeweils zur Hälfte an Sportler gegen Hunger und an die Kinderherzhilfe Vechta. Der Möbelanbieter Domo Collection aus Hude im Landkreis Oldenburg hat Insolvenz angemeldet. Die Löhne der 24 Beschäftigten sind bis Ende September gesichert, so das Unternehmen. Der Betrieb soll laut Insolvenzverwalter weitergeführt werden. Von der Insolvenz betroffen sind auch rund 245 Mitarbeitende in einem polnischen Tochterunternehmen. News aus deiner Region haben wir wieder in einer Stunde für dich.
8: 3 Minuten nach 11.
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8: Mit jeder Menge Sonne geht's durch den nächsten Wochentag. Ein paar wenige Wolken sind heute zwar mit dabei, aber die ziehen fröhlich vorbei. Und obendrauf gibt's dann noch knackige 25 Grad. Aktuell sind es 17 am Bremer Roland.
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8: Vorsicht, ein Liegenbleiber und auch eine Ölspur auf der A1 Bremen Richtung Hamburg. Und zwar zwischen Uphusen-Bremen-Mahndorf und dem Bremer Kreuz. Außerdem gibt es noch eine Ölspur auf der A29. Vorsicht bitte Wilhelmshaven Richtung Oldenburg zwischen Sande und Zetel. Die A1 Bremen Richtung Osnabrück ist übrigens zwischen dem Dreieck Stur und Wildeshausen Nord in beiden Richtungen nach einem Unfall gesperrt. Da am besten weiträumig umfahren, denn auch auf den Umleitungsstrecken staut es sich ganz schön. Eine Sperrung gibt es auf der A27, Walsrode Richtung Bremen, und zwar die Einfahrt Pferdenort. Das Ganze geht noch ungefähr eine halbe Stunde, also so bis 11 Uhr. Da sind nämlich gerade Markierungsarbeiten. Eine weitere Sperrung gibt es auf der A29, Wilhelmshaven Richtung Oldenburg. Hier ist die Einfahrt Zetel wegen einer Tagesbaustelle bis 16 Uhr gesperrt. Geblitzt wird auf der B437 in Nordenham Richtung Stothill beim Wesertunnel und in Oldenburg im Schulweg. Da blitzt es dann in beide Richtungen. Danke an Sharon und Nathalie, unsere Radio Roland Radar Reporter, fürs Melden. Unsere kostenlose Stau- und Blitzer-Hotline ist die 0800 77 11 700.
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8: Gleich wird's hier noch mal kurz ernst bei uns. Nur noch ein paar Minuten habt ihr Zeit, um für euren Favoriten bei unserem Schlagerduell abzustimmen. Heute habt ihr nämlich die Wahl zwischen Verboten nah und von Daniel Sommer.
9: Verboten nah, sag, ist dir klar.
8: Und Eloy de Jong mit Immer wieder wir.
9: Immer wieder du.
8: Stimmt jetzt nochmal schnell ab in der Radio Roland Insta-Story. Das Ergebnis und den Gewinnersong gibt's nämlich schon in 6 Minuten. Vorher bekommt ihr aber noch Musik von Patrick Lindner, Kerstin Ott und Howard Carpendale.
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1: Kerstin Ott zusammen mit Howard Carpendale um 20:11 hier bei Radio Roland. Und jetzt gibt's die Entscheidung, auf die ihr hoffentlich schon ein bisschen gewartet habt auf der Arbeit.
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1: Unser Schlagerduell ist zu Ende und ihr habt fleißig abgestimmt in unserer Radio Roland Insta-Story. Heute hattet ihr nämlich die Wahl zwischen Verboten nah von Daniel Sommer.
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1: Und Immer wieder wir von Eloy de Jong.
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1: Heute war es ausnahmsweise mal nicht so eindeutig. Es war ein ziemlich dichtes Rennen, aber am Ende habt ihr trotzdem entschieden. Ein Gewinner steht fest und den bekommt ihr jetzt, und zwar in voller Länge.
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1: 11 Uhr. Ich bin Gisa Weber. Guten Tag. Wichtige Flüsse sollen fit für weitere Dürreperioden gemacht werden. Verkehrsminister Bilger schlägt vor, die Fahrrinnen tiefer auszubaggern, damit es nicht mehr zu Problemen für die Schifffahrt kommt. Aktuell sind viele Pegel so niedrig, dass Schiffe kaum noch fahren können. Mehr Befugnisse für Geheimdienste und ein Vorsorgedepot für Kinder. Darüber berät heute das Bundeskabinett. Verfassungsschutz und BND sollen mehr Kompetenzen bekommen. Außerdem soll der Zoll stärker gegen Geldwäsche und Finanzkriminalität vorgehen können. Zwei Menschen sind in der Nacht bei einem Unfall auf der A27 in Höhe Bremerhaven verletzt worden. Nach ersten Angaben waren im Baustellenbereich mehrere Autos in einen Auffahrunfall verwickelt. Feuerwehr und Rettungsdienst waren bis in die frühen Morgenstunden im Einsatz. Die Autobahn war für die Bergungsarbeiten gesperrt. Feiertag heute für Astronomiefans. Am Abend gibt es hier bei uns eine partielle Sonnenfinsternis. Auf Island oder im Norden Spaniens wird sogar kurz ganz dunkel. Da ist die Sonnenfinsternis eine totale. Und beim Höhepunkt der Perseiden sind dann kommende Nacht ganz viele Sternschnuppen am Himmel unterwegs.
2: Gleich 2:02.
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2: Sommerlich ist der Mittwoch heute bei uns in Bremen. Es gibt jede Menge Sonne, 14 Stunden sind es insgesamt und wärmer wird es dadurch natürlich auch. Maximal 25 Grad sind drin und so langsam geht's nach oben auf dem Tempometer. Thermometer 17 sind es aktuell am Bremer Roland.
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2: Vorsicht, ein Liegenbleiber und noch zusätzlich eine Ölspur auf der A1 Bremen Richtung Hamburg. Zwischen Bremen, Uphusen, Bremen-Mahndorf und dem Bremer Kreuz. Es gibt noch eine Urspur und die ist auf der, mein Gott, ich kann nicht mehr reden, noch eine Ölspur auf der A29 Wilhelmshaven Richtung Oldenburg zwischen Sande und Zetel. Auf der A1 Bremen Richtung Osnabrück ist zwischen dem Dreieck Stur und Wildeshausen Nord in beiden Richtungen eine Sperrung, da gab es nämlich einen Unfall und da am besten auch das Ganze weiträumig umfahren, denn auch die Umleitungsstrecken sind jetzt ziemlich verstopft. Außerdem gibt es noch Stau auf der A27 Bremen Richtung Bremerhaven. Zwischen Bremerhaven Süd und Geestemünde sind es 3 Kilometer. Stop and Go gibt es auf der A28 Bremen Richtung Oldenburg. Zwischen dem Dreieck Stur und Delmenhorst-Adelheide sind es 3 Kilometer vor der Baustelle. Und zuletzt noch eine Sperrung auf der A29 Wilhelmshaven Richtung Oldenburg. Denn hier ist die Einfahrt Zetel wegen einer Tagesbaustelle jetzt noch bis ungefähr 16 Uhr dicht. Geblitzt! Wird auf der B437 in Nordenham Richtung Stotel beim Wesertunnel und in Oldenburg im Schulweg, da blitzt es dann in beide Richtungen. Danke an Sharon und Nathalie, unsere Radio Roland Radarreporter, fürs Melden. Unsere kostenlose Stau- und Blitzer-Hotline ist die 0800 77 11 700.
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2: Ganz egal, ob ihr gerade auf der Arbeit seid oder zu Hause, wir versorgen euch die ganze Zeit und natürlich bei allem, was ihr heute macht, mit dem besten neuen Schlagermix. Für gute Laune am Mittwoch haben wir jetzt aber erstmal auch sommerliche Musik, passend zum Wetter. Von Olaf Berger kommt die, das ist Mamacita. Moin zusammen.
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0: Für Ross Anthony und seine Mama könnte der Urlaub wohl nicht turbulenter sein. Gerade sind die beiden in Kroatien unterwegs, doch Ross Mama Vivian scheint wie vom Pech verfolgt und es geht innerhalb kürzester Zeit wirklich alles drunter und drüber. Erst ein Stich einer asiatischen Hornisse, dann eine ausgesperrte Villa, ein unfreiwilliger Aufenthalt im Pool und schließlich noch ein Sturz auf einer Steintreppe. Also Junge, Junge, da kann man bald einen Weltrekord mit aufstellen, mit den meisten Missgeschicken innerhalb kürzester Zeit. Aber Ross gibt auch schnell Entwarnung. Vivian geht's gut. Es klingt schlimmer, als es ist. Und die beiden genießen trotzdem noch ihre gemeinsame Zeit. Wir drücken trotzdem mal die Däumchen, dass jetzt ein bisschen weniger Trubel los ist.
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4: Auf der A1 hat es heute Morgen wieder einen schweren Unfall gegeben. Zwischen dem Dreieck Stur und Wildeshausen Nord ist ein LKW in eine Baustelle gefahren und gegen Baumaterial geprallt. Durch die Wucht des Aufpralls ist der Laster umgekippt und quer auf der Fahrbahn liegen geblieben. Infos zur aktuellen Verkehrslage bekommst du direkt im Anschluss. Wo kommen die 15 Hühner und Hähne plötzlich her? Die Tiere sind jetzt in Konhausen in Schortens aufgetaucht. Ein Teil konnte schon von Mitarbeitenden eines Bauhofs eingefangen werden. 7 sind noch unterwegs. Nach ihnen wird gesucht. Wem sie gehören, ist nicht klar. Wer die Hühner und Hähne sieht, soll sich mit der Stadt Schortens in Verbindung setzen. Falls sich am Ende niemand findet, darf sich ebenfalls gerne melden, wer den Tieren ein neues Zuhause bieten möchte. Ob am Zwischenahner Meer, an der Nordsee oder am Jadebusen. Bei uns im Nordwesten wird in den kommenden Tagen gefeiert. Nils Becker aus der Redaktion. Heute startet zum Beispiel die Zwischenahner Woche.
5: Ja, los geht's um 18 Uhr mit dem offiziellen Fassanstich und bis Sonntag wird dann am Zwischenahner Meer gefeiert. Es gibt Fallschirmspringer über dem Meer oder auch Segelwettkämpfe. Auch in Bremerhaven werden 400.000 Besucherinnen und Besucher zu den Maritimtagen erwartet. Über 70 Schiffe sind da, darunter Großsegler und Traditionsschiffe, die an den Kaien liegen werden. Und auch in Gast wird Hafenfest gefeiert.
4: News aus deiner Region haben wir wieder in einer Stunde für dich.
6: 3:30.
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6: Der Mittwoch wird mal wieder so richtig schön sommerlich mit bis zu 25 Grad. Aktuell sind es 18 am Bremer Roland und dazu gibt es natürlich jede Menge Sonne und nur ein paar kleinere Wolken.
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6: Vorsicht, ein Liegenbleiber und eine Ölspur auf der A1 Bremen Richtung Hamburg zwischen Uphusen-Bremen-Mahndorf und dem Bremer Kreuz. Auf der A28 leer Richtung Oldenburg zwischen Neunkruge und Oldenburg-Wechleu liegen Gegenstände auf der Fahrbahn, deswegen auch hier unbedingt aufpassen. Auf der A1 Bremen Richtung Osnabrück ist zwischen dem Dreieck Stur und Wildeshausen Nord noch in beiden Richtungen nach einem Unfall die Strecke gesperrt, deswegen da am besten auch weiträumig umfahren, denn die Umleitungsstrecken sind auch ziemlich voll. Auf der A27 Bremen Richtung Bremerhaven haben wir Stop and Go zwischen Bremerhaven Süd und Geestemünde. Das sind 4 Kilometer ungefähr im Bereich der Baustelle. Auf der A27 in der Gegenrichtung zwischen Bremerhaven Überseehäfen und Bremerhaven Mitte haben wir nochmal 3 Kilometer Stop and Go, auch hier vor der Baustelle. Auf der A28 Bremen Richtung Oldenburg zwischen dem Dreieck Stur und Delmenhorst-Adelheide nochmal 3 Kilometer Stop and Go vor der Baustelle. Und so richtig Stau haben wir in der Gegenrichtung auf der A28 Oldenburg Richtung Bremen zwischen dem Dreieck Delmenhorst und der A1 im Dreieck Stur. Da sind es nämlich 4 Kilometer. Eine Sperrung haben wir aber natürlich auch noch auf der A29 Wilhelmshaven Richtung Oldenburg. Das ist die Einfahrt Zetel. Da ist nämlich gerade noch eine Tagesbaustelle und das Ganze geht bis ungefähr 16 Uhr heute. Und dann in Bremen, auf der Kirchbachstraße zwischen Scharnhornstraße und Schwachhauser Heerstraße, regelt gerade die Polizei den Verkehr, denn da gab es einen Unfall. Geblitzt wird auf der B437 Nordenham Richtung Stotel beim Wesertunnel und in Oldenburg im Schulweg. Da blitzt es nämlich in beide Richtungen. Danke an Charon und Nathalie, unsere Radio Roland Radarreporter, fürs Melden. Unsere kostenlose Stau- und Blitzer-Hotline ist die 0800 77 11 700.
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6: Die erste Hälfte des Tages und der Woche sind jetzt eigentlich schon ziemlich gut vorangeschafft. Jetzt noch ein bisschen Gas geben im Büro, auf der Baustelle, einen Kaffee machen zum Ansporn, vielleicht auch vom Brötchen abbeißen. Nebenbei gibt's von uns den besten neuen Schlagermix und dann kriegen wir die restliche Hälfte auch noch rum. Jetzt gibt's Linda Hesse mit Kleinstadt Casanova. Moin zusammen.
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0: Radio Roland Schlagervormittag mit Musik von DJ Herzbeat und Sarah stimmen wir uns schon mal ein bisschen aufs Wochenende ein. Aber vor dem Wochenende steht tatsächlich noch was anderes an, nämlich heute Abend die Sonnenfinsternis. Ich habe das Gefühl, momentan dreht sich ganz viel um dieses Ereignis. Jede Menge Leute, die versuchen, noch eine Brille zu ergattern. Aber wie genau funktioniert das jetzt heute eigentlich? Wie läuft das ab? Jona aus dem Radio Roland-Team erklärt uns das mal.
1: Wenn wir einen Platz gefunden haben, auf dem wir gut Richtung Westen gucken können, keine Wolken im Weg sind und wir mit einer Spezialbrille und wirklich nur mit der in die Sonne schauen, dann sehen wir gegen 20 Uhr eine relativ schmale Sonnensichel, also sieht so ein bisschen wie angebissen aus. Wenn wir allerdings keine Brille haben oder einfach ganz normal unterwegs sind, dann wirkt das eher wie eine Wolke, die sich so langsam vor die Sonne schiebt oder als wenn die Dämmerung einsetzt. Übrigens mit dem Handy einfach so fotografieren, das klappt nicht, hat mir Kai Bergefeld von den Sternfreunden Braunschweig gesagt.
2: Das funktioniert, wenn man zum Beispiel diese Filterbrillen, die man für die Augen nimmt, die kann man auch für die Handylinse halten, weil es sonst ja völlig überstrahlt wird von der Sonne. Und wenn man dann ein Video macht oder Fotografien, sollte das funktionieren.
0: Na gut, schade. Hätte ja klappen können, dass es auch so funktioniert. Jetzt wisst ihr auf jeden Fall Bescheid. Heute Abend um 20 Uhr geht's dann los. Die Sonnenfinsternis. Und jetzt im besten Schlagermix machen wir weiter mit Ramon Roselli.

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1: 12 Uhr. Ich bin Gisa Weber. Guten Tag. Handys manipulieren, mehr Daten sammeln oder auch Unternehmen hacken. Verfassungsschutz und Bundesnachrichtendienst sollen künftig deutlich mehr dürfen als bisher. Das Bundeskabinett hat eine Reform beschlossen, um künftig auf Sicherheitsbedrohungen besser reagieren zu können. Verkehrsminister Bilger will wichtige Flüsse tiefer ausbaggern lassen, um künftig extrem niedrige Pegel zu verhindern. Nur mit einem Ausbau gäbe es langfristig mehr Sicherheit für den Warentransport auf dem Wasser, sagte er. Außerdem werde damit der Hochwasserschutz verbessert. Der Einsatz von KI wird in vielen Unternehmen zu sinkenden Löhnen führen, vor allem bei Berufseinsteigern. Davon geht in einer Umfrage für das IFO-Institut jede zweite Firma aus. Beschäftigte mit Uni-Abschluss und Berufserfahrung können dagegen wohl eher auf bessere Bezahlung hoffen. Nach einem schweren Unfall in Bremen-Gröpeling sucht die Polizei Zeugen. Ein Autofahrer war gestern früh mit seinem Wagen in eine Bushaltestelle gekracht. Er wurde dabei schwerst verletzt. Laut Polizei hatte der Mann keinen Führerschein. Außerdem wird geprüft, ob er Drogen genommen hatte.
2: 12:02 sind's jetzt.
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2: Mit jeder Menge Sonne geht's durch den nächsten Wochentag. Ein paar wenige Wolken sind zwar heute mit dabei, aber die sind harmlos und ziehen ganz gemütlich weiter. Insgesamt gibt's sogar noch 25 Grad heute, also richtig schön sommerlich. Aktuell sind es 18 am Bremer Roland.
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2: Vorsicht auf der A27 Bremen Richtung Bremerhaven. Zwischen Bremen-Überseestadt und dem Rastplatz Fahrwiesen sind Personen auf der Fahrbahn und auch ein liegen gebliebenes Fahrzeug. Deswegen hier bitte unbedingt aufpassen. Die A1 Bremen Richtung Osnabrück ist zwischen dem Dreieck Stur und Wildeshausen Nord auch immer noch in beiden Richtungen nach einem Unfall gesperrt. Da am besten wirklich weiträumig umfahren, denn auch die Umleitungsstrecken sind ganz schön verstopft. Auf der A27 Bremen Richtung Bremerhaven haben wir Stop and Go zwischen Bremerhaven Süd und Geestemünde. Das sind ungefähr 4 Kilometer in der Baustelle. In der Gegenrichtung zwischen Bremerhaven Überseehäfen und Bremerhaven Mitte haben wir auch nochmal 3 Kilometer Stop and Go. Auch hier vor der Baustelle. Auf der A28 Bremen Richtung Oldenburg zwischen dem Dreieck Stur und Delmenhorst Adelheide ebenfalls 3 Kilometer Stop and Go vor der Baustelle. Und so richtig Stau gibt's in der Gegenrichtung auf der A28 Oldenburg Richtung Bremen. Zwischen dem Dreieck Delmhorst und der A1 im Dreieck Stur, da sind es nämlich 4 Kilometer. Eine Sperrung gibt's auf der A29 Wilhelmshaven Richtung Oldenburg, und zwar die Einfahrt Zetel. Da ist nämlich gerade eine Tagesbaustelle und das Ganze geht noch so bis ungefähr 16 Uhr heute. Die Blitzer stehen auf der B437 in Nordenham, wenn ihr Richtung Stotel unterwegs seid, beim Wesertunnel. Und in Oldenburg im Schulweg, da blitzt es dann natürlich auch in beide Richtungen. Danke an Sharon und Nathalie, unsere Radio Roland Radar Reporter, fürs Melden. Unsere kostenlose Stau- und Blitzer-Hotline ist die 0800 77 11 700.
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2: Es ist Halbzeit beim Arbeitstag, in der Woche auch. Und zusammen mit dem besten neuen Schlagermix gehen wir jetzt Schritt für Schritt in Richtung Mittagspause. Und zwar mit richtig guter Musik. Stereo Act und Kerstin Ott habe ich jetzt für euch. Moin zusammen.
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Julina Drews hat offenbar Blut in der TV-Branche geleckt. Nach ihrem Auftritt bei Die Verräter gibt es nämlich schon zwei Formate, bei denen sie ebenfalls sofort dabei wäre. Let's Dance und das große Promi-Backen. Vor allem das Tanzparkett hat es ihr ganz schön angetan. Julina könnte sich ziemlich gut vorstellen, sich mit einem Profi durch die verschiedenen Tänze zu hüpfen und zu kämpfen und dabei vielleicht auch einfach ihre Grenzen mal auszutesten. Aber auch beim Backen hätte sie da richtig Bock drauf. Also Schürze an, Ofen an und ran an die Torten. Heißt also, wenn bei Let's Dance oder Promi-Backen irgendwann mal ein Platz frei wird, dann könnte Julina Drews ziemlich schnell auf der Matte stehen.

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10: Auf der A1 hat es heute Morgen wieder einen schweren Unfall gegeben. Zwischen dem Dreieck Stur und Wildeshausen Nord ist ein LKW in eine Baustelle gefahren und gegen Baumaterial geprallt. Durch die Wucht des Aufpralls ist der Laster umgekippt und quer auf der Fahrbahn liegen geblieben. Infos zur aktuellen Verkehrslage bekommst du direkt im Anschluss. Wo kommen die 15 Hühner und Hähne plötzlich her? Die Tiere sind jetzt in Konhausen in Schortens aufgetaucht. Ein Teil konnte schon von Mitarbeitenden eines Bauhofs eingefangen werden. 7 sind noch unterwegs. Nach ihnen wird gesucht. Wem sie gehören, ist nicht klar. Wer die Hühner und Hähne sieht, soll sich mit der Stadt Schortens in Verbindung setzen. Falls sich am Ende niemand findet, darf sich ebenfalls gerne melden, wer den Tieren ein neues Zuhause bieten möchte. Ob am Zwischenahner Meer, an der Nordsee oder am Jadebusen. Bei uns im Nordwesten wird in den kommenden Tagen gefeiert. Nils Becker aus der Redaktion. Heute startet zum Beispiel die Zwischenahner Woche.
11: Ja, los geht's um 18 Uhr mit dem offiziellen Fassanstich und bis Sonntag wird dann am Zwischenahner Meer gefeiert. Es gibt Fallschirmspringer über dem Meer oder auch Segelwettkämpfe. Auch in Bremerhaven werden 400.000 Besucherinnen und Besucher zu den Maritimtagen erwartet. Über 70 Schiffe sind da, darunter Großsegler und Traditionsschiffe, die an den Kaien liegen werden. Und auch in Gast wird Hafenfest gefeiert.
10: News aus deiner Region haben wir wieder in einer Stunde für dich.
12: 3 Minuten nach 1.
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12: Sommerlich ist der Mittwoch bei uns in Bremen. Es wird richtig schön sonnig. Bis zu 14 Stunden gibt es sie zu sehen heute. Und wärmer wird es auch mit bis zu 25 Grad. So langsam wird es auch mal auf dem Thermometer. 19 Grad haben wir aktuell am Bremer Roland.
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12: Geht los mit einer Warnmeldung von der A27 Bremen Richtung Bremerhaven. Zwischen Bremerhaven-Sieweilsbrück und Bremen-Fahr haben wir eine ungesicherte Unfallstelle auf dem linken Fahrstreifen. Deswegen müsst ihr da einmal besonders aufpassen. Die A1 Bremen Richtung Osnabrück ist zwischen dem Dreieck Stur und Wildeshausen Nord in beiden Richtungen nach einem Unfall weiterhin gesperrt. Deswegen am besten auch da weiterhin umfahren. Und auch die Umleitungsstrecken sind gerade ziemlich voll. Deswegen wirklich so weit es geht davon fernhalten. Auf der A27 Bremen Richtung Bremerhaven haben wir Stop and Go zwischen Bremerhaven Süd und Geestemünde. Das sind ungefähr 4 Kilometer im Bereich der Baustelle. Auf der A28 Bremen Richtung Oldenburg haben wir ebenfalls Stop and Go zwischen dem Dreieck Stur und Delmhorst Adelheide. Das sind 3 Kilometer vor der Baustelle. Und eine Sperrung gibt es noch auf der A29 Wilhelmshaven Richtung Oldenburg. Das ist die Einfahrt Zethel und zwar wegen einer Tagesbaustelle. Das Ganze geht heute noch so bis ungefähr 16 Uhr. Die Blitzer stehen auf der B437 in Nordenham, wenn ihr Richtung Stotel unterwegs seid, beim Wesertunnel. Und in Oldenburg im Schulweg, da blitzt es dann in beide Richtungen. Danke an Sharon und Nathalie, unsere Radio Roland Radar-Reporter, fürs Melden. Unsere kostenlose Stau- und Blitzer-Hotline ist die 0800 77 11 700.
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12: Wir steuern immer mehr auf die Mittagspause zu. Vielleicht sind ein paar von euch ja auch schon mittendrin. Wir begleiten euch auf jeden Fall die letzten Stunden an diesem richtig schönen Mittwochmittag mit dem besten neuen Schlagermix. Und da darf natürlich auch ein guter Song von Laura Wilde nicht fehlen. Das ist Magic Moments. Ich wünsche euch allen einen schönen Mittag.
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Radio Roland Schlagermittag am Mittwoch um 10 vor 1 mit einem Kultschlager von Andrea Jürgens. Und von der Vergangenheit gehen wir jetzt direkt wieder ins Hier und Jetzt. Und zwar mit einem Song von Matthias Reim, der aktuellste, den er momentan hat, Die Sterne lügen. Eigentlich ja auch eine super süße Liebeserklärung an seine Frau Christine. Also falls die beiden das hören, das ist euer Moment. Und natürlich auch für alle anderen, vielleicht in der Mittagspause, auf dem Weg nach Hause oder noch mitten bei der Arbeit. Matthias Reim ist das jetzt für euch.

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1: Ich bin Gisa Weber. Guten Tag. Nicht nur beobachten, sondern bei Cyberangriffen und Co. zurückschlagen. Das Bundeskabinett hat beschlossen, dass der Verfassungsschutz und der Bundesnachrichtendienst mehr dürfen sollen. Konkret geht es darum, mehr Daten zu sammeln und die Infrastruktur von Angreifern aktiv zu stören. Wichtige Flüsse sollen fit für weitere Dürreperioden gemacht werden. Verkehrsminister Bilger schlägt vor, die Fahrrinnen tiefer auszubaggern, damit es nicht mehr zu Problemen für die Schifffahrt kommt. Aktuell sind viele Pegel so niedrig, dass Schiffe kaum noch fahren können. Das Ende des Tankrabatts hat die Inflationsrate deutlich ansteigen lassen. Sie lag im Juli bei 2,8%. Im Vergleich zum Vorjahresmonat sind Diesel und Benzin um fast ein Viertel teurer geworden. Stabil geblieben sind die Preise für Lebensmittel. Strom wurde sogar etwas günstiger. Wer heute in den Himmel schaut, bekommt einiges geboten. Am Abend gibt es hier bei uns eine partielle Sonnenfinsternis. Die Sonne wird dabei vom Mond zu einem großen Teil bedeckt. Und kommende Nacht funkeln dann auch noch ungewöhnlich viele Sternschnuppen.
2: 1:02.
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2: Der Mittwoch ist einfach wieder richtig schön sommerlich. Maximal 25 Grad sind heute drin, 19 haben wir aktuell am Bremer Roland und dazu gibt es einfach jede Menge Sonne, ein paar kleinere Wolken und sonst nix.
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2: Geht los auf der A1 Bremen Richtung Osnabrück. Zwischen Uphusen-Bremen-Mahndorf und Hemeling haben wir 4 Kilometer Stau vor der Baustelle auf der Weserbrücke. In der Gegenrichtung auf der A1 zwischen dem Dreieck Stur und Wildeshausen Nord haben wir in beiden Richtungen eine Sperrung wegen Bergungsarbeiten. Auf der A27 Bremen Richtung Bremerhaven staut es sich zwischen Seewalsbrück und der Fahrt 3 Kilometer nach einem Unfall. Außerdem ein Stück weiter zwischen Bremerhaven Süd und Geestemünde nochmal 4 Kilometer Stop and Go im Bereich der Baustelle. In der Gegenrichtung auf der A27 Bremerhaven Richtung Bremen zwischen Industriehäfen und Überseestadt 4 Kilometer Stau. Stop and Go haben wir auf der A28 Bremen Richtung Oldenburg zwischen dem Dreieck Schur und Dämenhorst Adelheide. Da sind es 3 Kilometer vor der Baustelle. Eine Sperrung gibt es noch auf der A29 Wilhelmshaven Richtung Oldenburg. Das ist die Einfahrt Zetel. Da ist nämlich eine Tagesbaustelle und das Ganze ist dann noch so bis ungefähr 16 Uhr gesperrt. Aber auch Stau haben wir auf der A29 und zwar zwischen dem Wilhelmshavener Kreuz und Sande. Das sind 4 Kilometer im Baustellenbereich. Außerdem haben wir in Bremerhaven wegen der maritimen Tage alle Parkhäuser und Parkplätze, die besetzt sind. Besucher werden deswegen gebeten, mit öffentlichen Verkehrsmitteln anzureisen. Und geblitzt wird auf der B437 in Nordenham Richtung Stotel beim Wesertunnel. In Oldenburg im Schulweg, da blitzt es dann in beide Richtungen. Und im Landkreis Oldenburg in Hude auf der Langwerder Straße, wenn man aus Burgholzberg kommt, dann auf Höhe der alten Verzinkerei. Danke an Sebastian, Sharon und Nathalie, unsere Radio Roland Radar Reporter, fürs Melden. Unsere kostenlose Stau- und Blitzer-Hotline ist die 0800 77 11 700.
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4: Ich freue mich, dass ihr dabei seid. Mein Name ist Alisa Wegner und ich habe jetzt Musik von Sonja Liebing für euch. Moin.
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0: Das ist der beste neue Schlagermix hier bei Radio Roland. Und ich sag's euch, irgendwas Spannendes ist immer los bei unseren Schlagerstars. Ich habe jetzt wieder die neuesten Infos für euch.
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2: Da musste Matthias Reim ganz schön tief in die Tasche greifen.
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2: Eine Trennung, die wahrscheinlich teurer nicht hätte sein können. 35.000 Euro musste er ans Finanzamt nachzahlen, wegen seiner Trennung von seiner damaligen Ehefrau Sarah aus dem Jahr 2013. Offiziell geschieden sind die beiden ja tatsächlich erst 2017, aber rein steuerlich gesehen waren die beiden schon dauerhaft vorher getrennt. Matthias hat das damals anscheinend wohl nicht dem Finanzamt gemeldet und dadurch ist er dann zu lange in einer günstigeren Steuerklasse geblieben. Jahre später gab es dann die saftige Rechnung. Er ließ die Forderung zwar prüfen, musste am Ende aber einsehen, das Finanzamt hatte recht. Also ich glaube, das ist wahrscheinlich einer dieser Fehler, den man mit Sicherheit wirklich nie wieder machen wird.
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10: Es sollte ein schöner Ferientag werden mit viel Spaß und einer Schatzsuche. Doch dann musste der Spielplatz auf einem Campingplatz in Dödling im Landkreis Oldenburg abgesperrt werden und der Kampfmittelbeseitigungsdienst rückte an.

0: Kinder waren hier nämlich mit Metalldetektoren auf eine Granate aus dem Zweiten Weltkrieg gestoßen. Sie verhielten sich genau richtig und alarmierten die Polizei. Experten stellten schließlich fest, dass die Granate transportfähig war. Der gefährliche Fund kam weg, eine Sprengung vor Ort war nicht nötig. Gegen 20.15 Uhr schiebt sich heute der Mond vor die Sonne und das wollen natürlich auch viele Menschen in Bremen und Niedersachsen beobachten. Nils Becker aus der Redaktion auf dem Oldenburger Utkik wird dafür extra eine mobile Sternwarte der Uni aufgebaut.
1: Ja, und in der kann man sich das Ganze durch ein Teleskop angucken. Das Team der Sternwarte wird auch einen Wetterballon steigen lassen. So soll von ganz nah Fotos von der Sonnenfinsternis entstehen. Auch die Hochschule Emden-Leer lädt dazu ein, das Spektakel auf dem Friesenhügel gemeinsam anzusehen. Und in Lüneburg bleibt extra für die Finsternis die Aussichtsplattform des Wasserturms länger offen.
0: Jetzt ist es offiziell, Werders Mittelfeldspieler Romano Schmid wechselt zum italienischen Erstliga-Aufsteiger Frosinone Calcio. Der 26-Jährige hat sich jetzt bei Instagram verabschiedet. Schmid war schon am Montag nicht mehr ins Trainingslager der Bremer nach Hasewinkel gereist. Werder soll für den Abgang 8,5 Millionen Euro kassieren. News aus deiner Region haben wir wieder in einer Stunde für dich.
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3: Sonnig bis wolkig ist es aktuell und es bleibt trocken. Später ziehen mal ein paar Wolken durch, insgesamt aber weiter freundlich. Dazu werden es bis zu 28 Grad in Osterholz-Scharmbeck. Morgen dann meist Sonne und nur ein paar Wolken, trocken und heiß mit Höchstwerten von 32 bis 34 Grad.
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3: Auf der A27 Bremen Richtung Bremerhaven, Vorsicht zwischen Bremen-Seewaldsbrück und Bremen-Fahr, ist eine ungesicherte Unfallstelle auf den linken Fahrstreifen. Er staut sich außerdem auf der A1 Osnabrück Richtung Bremen zwischen Wildeshausen-West und Wildeshausen-Nord auf 5 Kilometern. Auf der A1 Bremen-Osnabrück ist zwischen dem Dreieck Stur und Wildeshausen-Nord nach einem Unfall in beiden Richtungen aktuell gesperrt. Und auf der A29 Wilhelmshaven Richtung Oldenburg sind es 4 Kilometer Stau zwischen dem Wilhelmshavener Kreuz und Sande.
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4: Habt ihr heute Morgen auch schon Kaffee gekocht und ihn dann in den Kühlschrank gestellt, damit ihr nachher einen leckeren Eiskaffee machen könnt? Ah, ich muss zugeben, ich mache das gerne im Sommer. Schön, dass ihr mit dabei seid an diesem traumhaften Sommertag. Ich bin Alisa Wegner und sage Moin. Hey,

0: der beste neue Schlagermix hier bei Radio Roland. Und jetzt habe ich wieder was zum Lachen für euch an diesem Mittwoch.
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2: Jetzt wird's ganz finster. Das gilt ja für viele Schlagzeilen im Moment, aber auf die partielle Sonnenfinsternis freuen wir uns. Vermutlich klingt das dann so.
3: Und da kommt der Mond von links. Was für ein Antritt. Jetzt schiebt er sich Stück für Stück vor die Sonne. Die ist nur noch eine lächerliche Sichel. Aber nach nur einer Minute kommt sie zurück. Was für ein Comeback. Hier am Himmel.
2: In der Realität ist es ja meistens unspektakulärer. Irgendwer ruft immer wieder.
4: Hier, jetzt geht's, glaube ich, los.
2: Ein anderer fotografiert permanent, aber nur Wolken. Irgendwer lenkt ab.
4: Hier, ist das der große Wagen oder die Perseiden?
2: Und am Ende sagt irgendein ganz Schlauer.
3: Ich habe die Sonnenfinsternis parallel über Livestream in Spanien und Grönland gesehen. War viel besser.
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1: 14 Uhr. Ich bin Hanna Messerschmidt. Guten Tag. In Deutschland gibt's heute eine Sonnenfinsternis. Es ist zwar keine totale wie etwa auf Mallorca, aber ein Großteil der Sonne ist auch bei uns bedeckt. Und kommende Nacht sind dann ganz viele Sternschnuppen unterwegs, wenn der Meteorregen der Perseiden seinen Höhepunkt erreicht. Handys von Angreifern manipulieren und mehr Daten sammeln. Verfassungsschutz und Bundesnachrichtendienst sollen künftig deutlich mehr dürfen als bisher. Das Bundeskabinett hat eine Reform beschlossen, um künftig auf Sicherheitsbedrohungen besser reagieren zu können. Der Ätna auf Sizilien kommt nicht zur Ruhe und spuckt weiter Asche und Lava. Das sorgt für Probleme im Flugverkehr. Der Airport in Catania bleibt mindestens noch bis zum Abend dicht und das mitten in der Urlaubszeit. Tausende Touris sind gerade auf der Mittelmeerinsel. Bei einer Schatzsuche haben Kinder auf einem Campingplatz in Dötlingen eine Granate gefunden. Sie waren mit Metalldetektoren auf einem Spielplatz unterwegs. Die schlugen bei dem Sprengsatz aus dem Zweiten Weltkrieg an. Die Polizei hat den Spielplatz gesperrt. Der Kampfmittelräumdienst konnte die Granate ohne Sprengung abtransportieren.
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2: Sonnig bis wolkig ist es aktuell und es bleibt trocken. Später ziehen mal ein paar Wolken durch, insgesamt aber weiter freundlich. Dazu werden es bis zu 28 Grad in Osterholz-Scharmbeck. Morgen dann meist Sonne und nur ein paar Wolken, trocken und heiß mit Höchstwerten von 32 bis 34 Grad.
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2: Auf der A1 Bremen Richtung Osnabrück bitte aufpassen zwischen dem Rastplatz Mahndorfer Marsch und Bremen-Hemelingen. Da steht ein kaputtes Auto auf der linken Spur. Er staut sich auf der A1 Osnabrück Richtung Bremen zwischen Wildeshausen West und Wildeshausen Nord auf 5 Kilometern und in der Gegenrichtung ist die A1 Bremen-Osnabrück zwischen dem Dreieck Stur und Wildeshausen Nord nach einem Unfall gesperrt. Und dann haben wir noch die A29 Wilhelmshaven Richtung Oldenburg. Da gibt es 4 Kilometer Stau zwischen dem Wilhelmshavener Kreuz und Sande.
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3: Gut, dass ihr dabei seid. Bei uns gibt's nämlich den besten Schlager. Ich bin Alisa Wegner und wünsche euch einen schönen Mittwoch. Moin!
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0: los bei unseren Schlagerstars. Ich sag's euch, moin zusammen. Ihr hört den besten neuen Schlagermix hier bei Radio Roland. Und jetzt habe ich wieder den neuesten Gossip für euch.
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2: Für Ross Anthony und seine Mama könnte der Urlaub wohl nicht turbulenter sein. Gerade sind die beiden in Kroatien unterwegs. Doch Ross' Mama Vivian scheint wie vom Pech verfolgt. Und es geht innerhalb kürzester Zeit wirklich alles drunter und drüber. Erst ein Stich einer asiatischen Hornisse, dann eine ausgesperrte Villa, ein unfreiwilliger Aufenthalt im Pool und schließlich noch ein Sturz auf einer Steintreppe. Also, Junge, Junge, da kann man bald einen Weltrekord mit aufstellen, mit den meisten Missgeschicken innerhalb kürzester Zeit. Aber Ross gibt auch schnell Entwarnung. Vivian geht's gut. Es klingt schlimmer, als es ist. Und die beiden genießen trotzdem noch ihre gemeinsame Zeit. Wir drücken trotzdem mal die Däumchen, dass jetzt ein bisschen weniger trubellos ist.

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1: Und häufig wird ja gesagt, die eigene Hochzeit ist ein Tag, den wirst du nie vergessen. 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
3: Nein.
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7: Es sollte ein schöner Ferientag werden mit viel Spaß und einer Schatzsuche. Doch dann musste der Spielplatz auf einem Campingplatz in Dötlingen im Landkreis Oldenburg abgesperrt werden und der Kampfmittelbeseitigungsdienst rückte an. Kinder waren hier nämlich mit Metalldetektoren auf eine Granate aus dem Zweiten Weltkrieg gestoßen. Sie verhielten sich genau richtig und alarmierten die Polizei. Experten stellten schließlich fest, dass die Granate transportfähig war. Der gefährliche Fund kam weg, eine Sprengung vor Ort war nicht nötig. Gegen 20.15 Uhr schiebt sich heute der Mond vor die Sonne und das wollen natürlich auch viele Menschen in Bremen und Niedersachsen beobachten. Nils Becker aus der Redaktion auf dem Oldenburger Utkik wird dafür extra eine mobile Sternwarte der Uni aufgebaut.
8: Ja, und in der kann man sich das Ganze durch ein Teleskop angucken. Das Team der Sternwarte wird auch einen Wetterballon steigen lassen. So soll von ganz nah Fotos von der Sonnenfinsternis entstehen. Auch die Hochschule Emden-Leer lädt dazu ein, das Spektakel auf dem Friesenhügel gemeinsam anzusehen. Und in Lüneburg bleibt extra für die Finsternis die Aussichtsplattform des Wasserturms länger offen.
7: Jetzt ist es offiziell, wer das Mittelfeldspieler Romano

0: Schmid wechselt zum italienischen Erstliga-Aufsteiger Frosinone Calcio. Der 26-Jährige hat sich jetzt bei Instagram verabschiedet. Schmid war schon am Montag nicht mehr ins Trainingslager der Bremer nach Hasewinkel gereist. Werder soll für den Abgang 8,5 Millionen Euro kassieren. News aus deiner Region haben wir wieder in einer Stunde für dich.
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2: Sonnig bis wolkig ist es aktuell und es bleibt trocken. Später ziehen mal ein paar Wolken durch, insgesamt aber weiter freundlich. Dazu werden es bis zu 28 Grad in Osterholz-Scharmbeck. Morgen dann meist Sonne und nur ein paar Wolken, trocken und heiß mit Höchstwerten von 32 bis 34 Grad.
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2: Auf der A29 Jadelinie Wilhelmshaven Richtung Oldenburg. Achtung, zwischen Zetel und Farel-Bockhorn befinden sich Gegenstände auf der Autobahn. Die A1 Bremen-Osnabrück ist zwischen dem Dreieck Stur und Wildeshausen Nord nach einem Unfall in beiden Richtungen aktuell gesperrt. 5 Kilometer Stau haben wir aktuell auf der A1 Osnabrück Richtung Bremen zwischen Wildeshausen West und Wildeshausen Nord. Und auf der A29 Wilhelmshaven Richtung Oldenburg gibt es 4 Kilometer Stau zwischen dem Wilhelmshavener Kreuz und Sande.
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3: Lasst euch das Eis an diesem warmen Tag schmecken. Ich bin Alisa Wegner. Schön, dass ihr mit dabei seid. Moin.

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1: 15 Uhr. Ich bin Hanna Messerschmidt. Guten Tag. Feiertag heute für Astronomiefans. Am Abend gibt's hier bei uns eine partielle Sonnenfinsternis. Auf Island oder im Norden Spaniens wird sogar kurz ganz dunkel. Da ist die Sonnenfinsternis eine totale. Und beim Höhepunkt der Perseiden sind dann kommende Nacht ganz viele Sternschnuppen am Himmel unterwegs. Nicht nur beobachten, sondern bei Cyberangriffen und Co. zurückschlagen. Das Bundeskabinett hat beschlossen, dass der Verfassungsschutz und der Bundesnachrichtendienst mehr dürfen sollen. Konkret geht es darum, mehr Daten zu sammeln und die Infrastruktur von Angreifern aktiv zu stören. In der EU gelten jetzt strengere Regeln für Verpackungen. Lebensmittelverpackungen dürfen keine Ewigkeitschemikalien wie PFAS mehr enthalten. Die gelten als gesundheitsgefährdend. In den kommenden Jahren sollen weitere Einwegverpackungen verschwinden. Damit soll in der EU weniger Müll anfallen. Romano Schmid verlässt Werder Bremen. Der österreichische Nationalspieler wechselt zum italienischen Serie A-Aufsteiger Frosinone Calcio. Schmid kam 2019 zu Werder Bremen und absolvierte 192 Pflichtspiele. Die Ablöse soll Medienberichten zufolge im einstelligen Millionenbereich liegen. Offiziell bestätigt Werder solche Summen allerdings nicht.
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2: Sonnig bis wolkig ist es heute Nachmittag und es bleibt dabei trocken. Maximal werden es in Rothenburg 26 Grad. Morgen gibt es dann richtig viel Sonne mit nur ein paar Wolken und die Höchstwerte liegen bei 32 bis 34 Grad.
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2: Auf der A29 Ahlhorner Heide Richtung Oldenburg, Achtung, zwischen Wadenburg und der Raststätte Huntetal liegen Gegenstände auf der Autobahn. Die A1 Bremen-Osnabrück ist zwischen dem Dreieck Stur und Wildeshausen Nord nach einem Unfall in beiden Richtungen gesperrt, staut es sich auch in Richtung Bremen auf 5 Kilometern zurück zwischen Wildeshausen West und Wildeshausen Nord. Und auf der A29 Wilhelmshaven Richtung Oldenburg gibt es 4 Kilometer Stop and Go zwischen dem Wilhelmshavener Kreuz und Sande.
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3: Ich freue mich, dass ihr dabei seid. Mein Name ist Alisa Wegner und ich habe jetzt Musik von Anni Perker für euch. Moin!
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0: Ihr macht es euch jetzt mal gemütlich und dreht das Radio auf. Moin zusammen, ihr habt den besten neuen Schlagermix hier bei Radio Roland. Und nicht nur das, wir wissen natürlich auch, was bei unseren Schlagerstars so abgeht.
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2: Julina Drews hat offenbar Blut in der TV-Branche geleckt. Nach ihrem Auftritt bei Die Verräter gibt es nämlich schon zwei Formate, bei denen sie ebenfalls sofort dabei wäre. Let's Dance und das große Promi-Backen. Vor allem das Tanzpaket hat es ihr ganz schön angetan. Julina könnte sich ziemlich gut vorstellen, sich mit einem Profi durch die verschiedenen Tänze zu hüpfen und zu kämpfen und dabei vielleicht auch einfach ihre Grenzen mal auszutesten. Aber auch beim Backen hätte sie da richtig Bock drauf. Also Schürze an, Ofen an und ran an die Torten. Heißt also, wenn bei Let's Dance oder Promi-Backen irgendwann mal ein Platz frei wird, dann könnte Julina Drews ziemlich schnell auf der Matte stehen.
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5: Ja, diese Meldung war eine große Überraschung diese Woche. Hubertus Hess-Grunewald kandidiert nicht noch einmal für das Amt des Werder-Präsidenten. Nach reiflicher Überlegung und Gesprächen mit seiner Familie und seinem Umfeld sei er zu dem Entschluss gekommen, sich nicht noch einmal für die Wahl nominieren zu lassen, sagte der 65-Jährige. Wir haben heute mit Hess-Grunewald gesprochen und wollten von ihm wissen, was seine schönsten Momente in 12 Jahren bei Werder Bremen waren.
6: Unsere Highlights waren sicherlich die Spiele, in denen es um alles oder nichts ging. Wir haben 2016 dieses Abstiegsendspiel gegen Eintracht Frankfurt gehabt, wo die ganze Stadt im Grunde mit der Green-White-Wonderwall hinter Werder gestanden hat und ein Wir-Gefühl entstanden ist, das sich dann eben auch auf diesem Platz entladen hat. Ähnlich war es sicherlich auch mit dem Wiederaufstieg 2022, wo man das Gefühl hatte, die ganze Stadt ist auf den Beinen. Wir hatten ein Fanmarschfeuer mit 12.000 Werder-Fans zum Stadion, der eine Energie ausgelöst hat, mit der wir dann auch das letzte entscheidende Spiel gewonnen haben und ich diese Bilder immer noch vor Augen habe und wenn ich es jetzt erzähle, auch noch eine Gänsehaut bekomme.
5: In der vergangenen Nacht hat es in der Bremer Neustadt an mehreren Stellen gebrannt. Unter anderem standen Sperrmüll, Kartons und sogar ein Tesla in Flammen. Außerdem wurden ein Linienbus und eine Litfaßsäule beschädigt. Die Polizei hat in der Nähe einen 41-Jährigen gestellt. Ob er für die Brände verantwortlich ist, wird jetzt ermittelt. Verletzt wurde jedenfalls niemand, aber der Schaden ist hoch.

0: das nennt man dann wohl eine Schrottkarre. In Bremerhaven-Lehe hat die Polizei einen 33-jährigen Autofahrer gestoppt. Der Mann war falsch abgebogen, hatte ein Handy am Ohr und unangeschnallte Kinder dabei. Bei der Kontrolle kam dann heraus, der Wagen war technisch komplett durch. Am Ende wurden 50 Mängel festgestellt. News aus deiner Region haben wir wieder in einer Stunde für dich.
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2: Sonnig bis wolkig ist es heute Nachmittag und es bleibt dabei trocken. Maximal werden es in Rothenburg 26 Grad. Morgen gibt es dann richtig viel Sonne mit nur ein paar Wolken und die Höchstwerte liegen bei 32 bis 34 Grad.
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2: Auf der A28 Bremen Richtung Oldenburg, Achtung zwischen Delmenhorst-Adelheide und Delmenhorst-Deichhorst. Da hat es einen Unfall gegeben. Die A1 Bremen-Osnabrück ist zwischen dem Dreieck Stur und Wildeshausen-Nord nach einem Unfall in beiden Richtungen gesperrt. Außerdem staut es sich auf der A1 Bremen Richtung Osnabrück zwischen Bremen-Brinkum und Groß-Ippenau auf 4 Kilometern zurück. Und auf der A29 Wilhelmshaven Richtung Oldenburg sind es 4 Kilometer Stau zwischen dem Wilhelmshavener Kreuz und Sande.
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3: Einen schönen Mittwoch wünsche ich euch, ihr Lieben. Schön, dass ihr dabei seid. Mein Name ist Alisa Wegner. Moin! Hey.

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1: 16 Uhr. Ich bin Hanna Messerschmidt. Guten Tag. Wer heute in den Himmel schaut, bekommt einiges geboten. Am Abend gibt es hier bei uns eine partielle Sonnenfinsternis. Die Sonne wird dabei vom Mond zu einem großen Teil bedeckt. Und kommende Nacht funkeln dann auch noch ungewöhnlich viele Sternschnuppen. Handys von Angreifern manipulieren und mehr Daten sammeln. Verfassungsschutz und Bundesnachrichtendienst sollen künftig deutlich mehr dürfen als bisher. Das Bundeskabinett hat eine Reform beschlossen, um künftig auf Sicherheitsbedrohungen besser reagieren zu können. Wichtige Flüsse sollen fit für weitere Dürreperioden gemacht werden. Bundesverkehrsminister Bilger schlägt vor, die Fahrenden tiefer auszubaggern, damit es nicht mehr zu Problemen für die Schifffahrt kommt. Aktuell sind viele Pegel so niedrig, dass Schiffe kaum noch fahren können. Bei einer Schatzsuche haben Kinder auf einem Campingplatz in Dötlingen eine Granate gefunden. Sie waren mit Metalldetektoren auf einem Spielplatz unterwegs. Die schlugen bei dem Sprengsatz aus dem Zweiten Weltkrieg an. Die Polizei hat den Spielplatz gesperrt. Der Kampfmittelräumdienst konnte die Granate ohne Sprengung abtransportieren.
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2: Sonnig bis wolkig ist es heute Nachmittag und es bleibt dabei trocken. Maximal werden es in Rothenburg 26 Grad. Morgen gibt es dann richtig viel Sonne mit nur ein paar Wolken und die Höchstwerte liegen bei 32 bis 34 Grad.
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2: Auf der A1 Bremen-Osnabrück ist zwischen dem Dreieck Stur und Wildeshausen-Nord nach einem Unfall in beiden Richtungen aktuell gesperrt. In Richtung Bremen staut es sich dort zwischen Wildeshausen-West und Wildeshausen-Nord auf 5 Kilometern zurück. Und in Richtung Osnabrück zwischen Bremen-Brinkum und Groß-Ippenau auf 4 Kilometern.
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3: Moin ihr Lieben, macht euch einen schönen August-Mittwoch. Ich bin Alisa Wegner und ich freue mich, dass ihr dabei seid.
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0: Das ist der beste neue Schlagermix hier bei Radio Roland. Und jetzt dreht das Radio gerne mal ein bisschen lauter. Ich habe nämlich wieder ein paar Neuigkeiten von unseren Schlagerstars für euch.
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2: Da musste Matthias Reim ganz schön tief in die Tasche greifen.
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2: Eine Trennung, die wahrscheinlich teurer nicht hätte sein können. 35.000 Euro musste er ans Finanzamt nachzahlen, wegen seiner Trennung von seiner damaligen Ehefrau Sarah aus dem Jahr 2013. Offiziell geschieden sind die beiden ja tatsächlich erst 2017, aber rein steuerlich gesehen waren die beiden schon dauerhaft vorher getrennt. Matthias hat das damals anscheinend wohl nicht dem Finanzamt gemeldet und dadurch ist er dann zu lange in einer günstigeren Steuerklasse geblieben. Jahre später gab es dann die saftige Rechnung. Er ließ die Forderung zwar prüfen, musste am Ende aber einsehen, das Finanzamt hatte recht. Also ich glaube, das ist wahrscheinlich einer dieser Fehler, den man mit Sicherheit wirklich nie wieder machen wird.
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3: Ja, diese Meldung war eine große Überraschung diese Woche. Hubertus Hess-Grunewald kandidiert nicht noch einmal für das Amt des Werder-Präsidenten. Nach reiflicher Überlegung und Gesprächen mit seiner Familie und seinem Umfeld sei er zu dem Entschluss gekommen, sich nicht noch einmal für die Wahl nominieren zu lassen, sagte der 65-Jährige. Wir haben heute mit Hess-Grunewald gesprochen und wollten von ihm wissen, was seine schönsten Momente in 12 Jahren bei Werder Bremen waren.
4: Unsere Highlights waren sicherlich die Spiele, in denen es um alles oder nichts ging. Wir haben 2016 dieses Abstiegsendspiel gegen Eintracht Frankfurt gehabt, wo die ganze Stadt im Grunde mit der Green-White Wonderwall hinter Werder gestanden hat und ein Wir-Gefühl entstanden ist, das sich dann eben auch auf diesem Platz entladen hat. Ähnlich war es sicherlich auch mit dem Wiederaufstieg 2022, wo man das Gefühl hatte, die ganze Stadt ist auf den Beinen. Wir hatten einen Fanmarschfeuer mit 12.000 Werder-Fans zum Stadion, der eine Energie ausgelöst hat, mit der wir dann auch das letzte entscheidende Spiel gewonnen haben. Und ich diese Bilder immer noch vor Augen habe. Und wenn ich es jetzt erzähle, auch

0: eine Gänsehaut bekomme.
1: In der vergangenen Nacht hat es in der Bremer Neustadt an mehreren Stellen gebrannt. Unter anderem standen Sperrmüll, Kartons und sogar ein Tesla in Flammen. Außerdem wurden ein Linienbus und eine Litfaßsäule beschädigt. Die Polizei hat in der Nähe einen 41-Jährigen gestellt. Ob er für die Brände verantwortlich ist, wird jetzt ermittelt. Verletzt wurde jedenfalls niemand, aber der Schaden ist hoch. Das nennt man dann wohl eine Schrottkarre. In Bremerhaven-Lehe hat die Polizei einen 33-jährigen Autofahrer gestoppt. Der Mann war falsch abgebogen, hatte ein Handy am Ohr und unangeschnallte Kinder dabei. Bei der Kontrolle kam dann heraus, der Wagen war technisch komplett durch. Am Ende wurden 50 Mängel festgestellt. News aus deiner Region haben wir wieder in einer Stunde für dich.
2: Das Weserwetter.
3: Sonnig bis wolkig ist es heute Nachmittag und es bleibt dabei trocken. Maximal werden es in Rothenburg 26 Grad. Morgen gibt es dann richtig viel Sonne mit nur ein paar Wolken und die Höchstwerte liegen bei 32 bis 34 Grad.
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3: Auf der A29 Oldenburg Richtung Ahlhorner Heide. Achtung, zwischen dem Kreuz Oldenburg Ost und Sandkrug liegen Gegenstände auf der Autobahn. 4 Kilometer Stau haben wir aktuell auf der A1 Bremen Richtung Osnabrück zwischen Bremen-Brinkum und Groß-Ippena. Außerdem ist die A1 zwischen dem Dreieck Stur und Wildeshausen Nord nach einem Unfall gesperrt. Und es staut sich auf der A1 Osnabrück Richtung Bremen zwischen Wildeshausen West und Wildeshausen Nord auf 5 Kilometern.
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4: Macht euch hoffentlich einen ganz gemütlichen Nachmittag mit unseren Schlagern. Ich bin Alisa Wegner und wünsche euch einen schönen Mittwoch. Moin zusammen. Hey,

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1: 17 Uhr. Ich bin Hanna Messerschmidt. Guten Tag. Ein Himmelsspektakel der Superlative steht heute an. Es gibt am Abend eine teilweise Sonnenfinsternis. Die Sonne wird dabei vom Mond zu einem Großteil bedeckt. Um Augenschäden zu vermeiden, sollte man aber nur mit einer speziellen Sophie-Schutzbrille direkt Richtung Sonne gucken. Nicht nur beobachten, sondern bei Cyberangriffen und Co. zurückschlagen. Das Bundeskabinett hat beschlossen, dass der Verfassungsschutz und der Bundesnachrichtendienst mehr dürfen sollen. Konkret geht es darum, mehr Daten zu sammeln und die Infrastruktur von Angreifern aktiv zu stören. Beim Arzt sprechen viele Menschen nicht über alles, was sie belastet. Eine Barmer-Umfrage zeigt, gut jeder Fünfte hat schon einmal etwas aus Scham oder Misstrauen verschwiegen. Schwer fallen Gespräche über Partnerschaft, sexuelle Probleme oder häusliche Gewalt. Nach einem schweren Unfall in Bremen-Gröpelingen sucht die Polizei Zeugen. Ein Autofahrer war gestern früh mit seinem Wagen in eine Bushaltestelle gekracht. Er wurde dabei schwerst verletzt. Laut Polizei hatte der Mann keinen Führerschein. Außerdem wird geprüft, ob er Drogen genommen hatte.
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2: Sonnig bis wolkig ist es gerade und es bleibt trocken. Dazu werden es bis zum Abend 26 Grad, unter anderem in Oldenburg. Morgen gibt es dann richtig viel Sonne und weiter keinen Regen. Die Höchstwerte liegen bei 32 bis 35 Grad.
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2: Auf der A1 Bremen Richtung Osnabrück, Achtung, zwischen dem Rastplatz Alken und Bremen-Brinkum liegt ein Metallteil auf der Autobahn. Dann die A1 Bremen Richtung Osnabrück, die ist zwischen dem Dreieck Stur und Wildeshausen Nord nach einem Unfall gesperrt. Und da haben wir auch 5 Kilometer Stau in Richtung Bremen zwischen Wildeshausen West und Wildeshausen Nord. Und auf der B213 Delmenhorst Richtung Kloppenburg zwischen dem Abzweig nach Ganderke See und dem Abzweig nach Brettorf ist ein Auto liegen geblieben.
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3: Einen guten Start in diesen Feierabend am Mittwoch wünsche ich euch. Ich bin Alisa Wegner und freue mich, dass ihr dabei seid. Hey.

0: Jemand ist schwanger, hat sich getrennt, geheiratet. Egal, was los ist bei unseren Schlagerstars. Wir wissen's und erzählen's euch. Moin zusammen, hier ist Radio Roland. Wir spielen den besten neuen Schlagermix. Und ich habe jetzt wieder Neuigkeiten für euch.
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2: Für Ross Anthony und seine Mama könnte der Urlaub wohl nicht turbulenter sein. Gerade sind die beiden in Kroatien unterwegs. Doch Ross' Mama Vivian scheint wie vom Pech verfolgt. Und es geht innerhalb kürzester Zeit wirklich alles drunter und drüber. Erst ein Stich einer asiatischen Hornisse, dann eine ausgesperrte Villa, ein unfreiwilliger Aufenthalt im Pool und schließlich noch ein Sturz auf einer Steintreppe. Also, Junge, Junge, da kann man bald einen Weltrekord mit aufstellen, mit den meisten Missgeschicken innerhalb kürzester Zeit. Aber Ross gibt auch schnell Entwarnung. Vivian geht's gut. Es klingt schlimmer, als es ist. Und die beiden genießen trotzdem noch ihre gemeinsame Zeit. Wir drücken trotzdem mal die Däumchen, dass jetzt ein bisschen weniger Trubel los ist.
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4: Es sollte ein schöner Ferientag werden mit viel Spaß und einer Schatzsuche. Doch dann musste der Spielplatz auf einem Campingplatz in Dötlingen im Landkreis Oldenburg abgesperrt werden und der Kampfmittelbeseitigungsdienst rückte an. Kinder waren hier nämlich mit Metalldetektoren auf eine Granate aus dem Zweiten Weltkrieg gestoßen. Sie verhielten sich genau richtig und alarmierten die Polizei. Experten stellten schließlich fest, dass die Granate transportfähig war. Der gefährliche Fund kam weg, eine Sprengung vor Ort war nicht nötig. Gegen 20.15 Uhr schiebt sich heute der Mond vor die Sonne und das wollen natürlich auch viele Menschen in Bremen und Niedersachsen beobachten. Nils Becker aus der Redaktion auf dem Oldenburger Utkik wird dafür extra eine mobile Sternwarte der Uni aufgebaut.
5: Ja, und in der kann man sich das Ganze durch ein Teleskop angucken. Das Team der Sternwarte wird auch einen Wetterballon steigen lassen. So soll von ganz nah Fotos von der Sonnenfinsternis entstehen. Auch die Hochschule Emden-Leer lädt dazu ein, das Spektakel auf dem Friesenhügel gemeinsam anzusehen. Und in Lüneburg bleibt extra für die Finsternis die Aussichtsplattform des Wasserturms länger offen.
4: Jetzt ist es offiziell, Werders Mittelfeldspieler Romano Schmid wechselt zum italienischen Erstliga-Aufsteiger Frosinone Calcio. Der 26-Jährige hat sich jetzt bei Instagram verabschiedet. Schmid war schon am Montag nicht mehr ins Trainingslager der Bremer nach Hasewinkel gereist. Werder soll für den Abgang 8,5 Millionen Euro kassieren. News aus deiner Region haben wir wieder in einer Stunde für dich.
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6: Viele Wolken heute Abend, es bleibt aber trocken. In der Nacht geht's runter auf 9 Grad in Bremerhaven. Morgen wird's dann richtig freundlich und weiter trocken.

0: dazu liegen die Höchstwerte bei 31 bis 35 Grad.
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0: Auf der A270 Blumenthal Richtung Ilpol Vorsicht zwischen St. Magnus und Lesum ist eine ungesicherte Unfallstelle auf der rechten Spur. Auf der A1 Bremen Richtung Osnabrück steht zwischen Bremen-Brinkum und dem Dreieck Stur ein Pannenauto. Dann nochmal A1 Bremen Richtung Osnabrück, die ist zwischen dem Dreieck Stur und Wildeshausen Nord nach einem Unfall immer noch gesperrt. Außerdem gibt es zwischen Bremen-Brinkum und Groß-Ippenaar 4 Kilometer Stau.
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3: Einen schönen Mittwochnachmittag wünsche ich euch. Ich bin Alisa Wegner, ihr seid gerade auf dem Weg nach Hause und ich sitze jetzt neben euch und kümmere mich um die Musik. Den schönsten Schlager gibt's nämlich nur bei uns. Hey.

0: Moin zusammen, ihr hört den besten neuen Schlagermix hier bei Radio Roland. Und jetzt habe ich was zum Schmunzeln für euch an diesem Mittwoch.
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2: Jetzt wird's ganz finster. Das gilt ja für viele Schlagzeilen im Moment, aber auf die partielle Sonnenfinsternis freuen wir uns. Vermutlich klingt das dann so.
3: Und da kommt der Mond von links. Was für ein Antritt. Jetzt schiebt er sich Stück für Stück vor die Sonne. Die ist nur noch eine lächerliche Sichel. Aber nach nur einer Minute kommt sie zurück. Was für ein Comeback hier am Himmel.
2: In der Realität ist es ja meistens unspektakulärer. Irgendwer ruft immer wieder.
4: Hier, jetzt geht's, glaube ich, los.
2: Ein anderer fotografiert permanent, aber nur Wolken. Irgendwer lenkt ab.
4: Hier, ist das der große Wagen oder die Perseiden?
2: Und am Ende sagt irgendein ganz Schlauer.
3: Ich habe die Sonnenfinsternis parallel über Livestream in Spanien und Grönland gesehen. War viel besser.
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Moin, gerade beim Kochen oder Aufräumen. Oh, mit der passenden Musik geht das doch alles gleich viel leichter, oder? Ihr hört den besten neuen Schlagermix hier bei Radio Roland heute an diesem August-Mittwoch.

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1: 18 Uhr. Ich bin Hanna Messerschmidt. Guten Abend. In Deutschland gibt's heute eine Sonnenfinsternis. Es ist zwar keine totale wie etwa auf Mallorca, aber ein Großteil der Sonne ist auch bei uns bedeckt. Und kommende Nacht sind dann ganz viele Sternschnuppen unterwegs, wenn der Meteorregen der Perseiden seinen Höhepunkt erreicht. Handys von Angreifern manipulieren und mehr Daten sammeln. Verfassungsschutz und Bundesnachrichtendienst sollen künftig deutlich mehr dürfen als bisher. Das Bundeskabinett hat eine Reform beschlossen, um künftig auf Sicherheitsbedrohungen besser reagieren zu können. In der EU gelten jetzt strengere Regeln für Verpackungen. Lebensmittelverpackungen dürfen keine Ewigkeitschemikalien wie PFAS mehr enthalten. Die gelten als gesundheitsgefährdend. In den kommenden Jahren sollen weitere Einwegverpackungen verschwinden. Damit soll in der EU weniger Müll anfallen. Romano Schmid verlässt Werder Bremen. Der österreichische Nationalspieler wechselt zum italienischen Serie A-Aufsteiger Frosinone Calcio. Schmid kam 2019 zu Werder Bremen und absolvierte 192 Pflichtspiele. Die Ablöse soll Medienberichten zufolge im einstelligen Millionenbereich liegen. Offiziell bestätigt Werder solche Summen allerdings nicht.
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2: Viele Wolken heute Abend, es bleibt aber trocken. In der Nacht geht's runter auf 9 Grad in Bremerhaven. Morgen wird's dann richtig freundlich und weiter trocken. Dazu liegen die Höchstwerte bei 31 bis 35 Grad.
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2: Auf der A270 Blumenthal Richtung Ilpol, Vorsicht zwischen St. Magnus und Lesum, ist eine ungesicherte Unfallstelle auf der rechten Spur. Auf der A1 Bremen Richtung Osnabrück steht zwischen Bremen-Brinkum und dem Dreieckstur ein Pannenauto. Dann nochmal A1 Bremen Richtung Osnabrück, die ist zwischen dem Dreieck Stur und Wildeshausen Nord nach einem Unfall immer noch gesperrt. Außerdem gibt es zwischen Bremen-Brinkum und Groß-Ippena 4 Kilometer Stau.
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1: Julina Drews hat offenbar Blut in der TV-Branche geleckt. Nach ihrem Auftritt bei Die Verräter gibt es nämlich schon zwei Formate, bei denen sie ebenfalls sofort dabei wäre. Let's Dance und das große Promi-Backen. Vor allem das Tanzpaket hat es ihr ganz schön angetan. Julina könnte sich ziemlich gut vorstellen, sich mit einem Profi durch die verschiedenen Tänze zu hüpfen und zu kämpfen und dabei vielleicht auch einfach ihre Grenzen mal auszutesten. Aber auch beim Backen hätte sie da richtig Bock drauf. Also Schürze an, Ofen an und ran an die Torten. Heißt also, wenn bei Let's Dance oder Promi-Backen irgendwann mal ein Platz frei wird, dann könnte Julina Drews ziemlich schnell auf der Matte stehen.
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1: Und häufig wird ja gesagt, die eigene Hochzeit ist ein Tag, den wirst du nie vergessen. Es ist alles super schön. Und manchmal kommt es dann eben doch anders. Vanessa Mai, die kann ein Liedchen davon singen, denn von ihrer eigenen Hochzeit hat sie eigentlich so gut wie nichts mitbekommen, wie sie jetzt in ihrem Podcast mit Lola Weipert erzählt hat.
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3: Nein.
2: Dass ich nur gesagt habe, macht, was ihr wollt.
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4: Ja, diese Meldung war eine große Überraschung diese Woche. Hubertus Hess-Grunewald kandidiert nicht noch einmal für das Amt des Werder-Präsidenten. Nach reiflicher Überlegung und Gesprächen mit seiner Familie und seinem Umfeld sei er zu dem Entschluss gekommen, sich nicht noch einmal für die Wahl nominieren zu lassen, sagte der 65-Jährige. Wir haben heute mit Hess-Grunewald gesprochen und wollten von ihm wissen, was seine schönsten Momente in 12 Jahren bei Werder Bremen waren.
5: Unsere Highlights waren sicherlich die Spiele, in denen es um alles oder nichts ging. Wir haben 2016 dieses Abstiegsendspiel gegen Eintracht Frankfurt gehabt, wo die ganze Stadt im Grunde mit der Green-White-Wonderwall hinter Werder gestanden hat und ein Wir-Gefühl entstanden ist, das sich dann eben auch auf diesem Platz entladen hat. Ähnlich war es sicherlich auch mit dem Wiederaufstieg 2022, wo man das Gefühl hatte, die ganze Stadt ist auf den Beinen. Wir hatten ein Fanmarschfeuer mit 12.000 Werder-Fans zum Stadion, der eine Energie ausgelöst hat, mit der wir dann auch das letzte entscheidende Spiel gewonnen haben und ich diese Bilder immer noch vor Augen habe und wenn ich es jetzt erzähle, auch noch eine Gänsehaut bekomme.
4: In der vergangenen Nacht hat es in der Bremer Neustadt an mehreren Stellen gebrannt. Unter anderem standen Sperrmüll, Kartons und sogar ein Tesla in Flammen. Außerdem wurden ein Linienbus und eine Litfaßsäule beschädigt. Die Polizei hat in der Nähe einen 41-Jährigen gestellt. Ob er für die Brände verantwortlich ist, wird jetzt ermittelt. Verletzt wurde jedenfalls niemand, aber der Schaden ist hoch. Das nennt man dann wohl eine Schrottkarre. In Bremerhaven-Lehe hat die Polizei einen 33-jährigen Autofahrer gestoppt. Der Mann war falsch abgebogen, hatte ein Handy am Ohr und unangeschnallte Kinder dabei. Bei der Kontrolle kam dann heraus, der Wagen war technisch komplett durch. Am Ende wurden 50 Mängel festgestellt. News aus deiner Region haben wir wieder in einer Stunde für dich.
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1: 19 Uhr. Ich bin Hanna Messerschmidt. Guten Abend. Feiertag heute für Astronomiefans. Am Abend gibt's hier bei uns eine partielle Sonnenfinsternis. Auf Island oder im Norden Spaniens wird sogar kurz ganz dunkel. Da ist die Sonnenfinsternis eine totale. Und beim Höhepunkt der Perseiden sind dann kommende Nacht ganz viele Sternschnuppen am Himmel unterwegs. Nicht nur beobachten, sondern bei Cyberangriffen und Co. zurückschlagen. Das Bundeskabinett hat beschlossen, dass der Verfassungsschutz und der Bundesnachrichtendienst mehr dürfen sollen. Konkret geht es darum, mehr Daten zu sammeln und die Infrastruktur von Angreifern aktiv zu stören. Beim Arzt sprechen viele Menschen nicht über alles, was sie belastet. Eine Barmer-Umfrage zeigt, gut jeder Fünfte hat schon einmal etwas aus Scham oder Misstrauen verschwiegen. Schwer fallen Gespräche über Partnerschaft, sexuelle Probleme oder häusliche Gewalt. Nach einem schweren Unfall in Bremen-Gröpelingen sucht die Polizei Zeugen. Ein Autofahrer war gestern früh mit seinem Wagen in eine Bushaltestelle gekracht. Er wurde dabei schwerst verletzt. Laut Polizei hatte der Mann keinen Führerschein. Außerdem wird geprüft, ob er Drogen genommen hatte.
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1: Da musste Matthias Reim ganz schön tief in die Tasche greifen.
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1: Eine Trennung, die wahrscheinlich teurer nicht hätte sein können. 35.000 Euro musste er ans Finanzamt nachzahlen, wegen seiner Trennung von seiner damaligen Ehefrau Sarah aus dem Jahr 2013. Offiziell geschieden sind die beiden ja tatsächlich erst 2017, aber rein steuerlich gesehen waren die beiden schon dauerhaft vorher getrennt. Matthias hat das damals anscheinend wohl nicht dem Finanzamt gemeldet und dadurch ist er dann zu lange in einer günstigeren Steuerklasse geblieben. Jahre später gab es dann die saftige Rechnung. Er ließ die Forderung zwar prüfen, musste am Ende aber einsehen, das Finanzamt hatte recht. Also ich glaube, das ist wahrscheinlich einer dieser Fehler, den man mit Sicherheit wirklich nie wieder machen wird.
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1: Ja, diese Meldung war eine große Überraschung diese Woche. Hubertus Hess-Grunewald kandidiert nicht noch einmal für das Amt des Werder-Präsidenten. Nach reiflicher Überlegung und Gesprächen mit seiner Familie und seinem Umfeld sei er zu dem Entschluss gekommen, sich nicht noch einmal für die Wahl nominieren zu lassen, sagte der 65-Jährige. Wir haben heute mit Hess-Grunewald gesprochen und wollten von ihm wissen, was seine schönsten Momente in 12 Jahren bei Werder Bremen waren.
2: Unsere Highlights waren sicherlich die Spiele, in denen es um alles oder nichts ging. Wir haben 2016 dieses Abstiegsendspiel gegen Eintracht Frankfurt gehabt, wo die ganze Stadt im Grunde mit der Green-White-Wonderwall hinter Werder gestanden hat und ein Wir-Gefühl entstanden ist, das sich dann eben auch auf diesem Platz entladen hat. Ähnlich war es sicherlich auch mit dem Wiederaufstieg 2022, wo man das Gefühl hatte, die ganze Stadt ist auf den Beinen. Wir hatten ein Fanmarschfeuer mit 12.000 Werder-Fans zum Stadion, der eine Energie ausgelöst hat, mit der wir dann auch das letzte entscheidende Spiel gewonnen hat und ich diese Bilder immer noch vor Augen habe und wenn ich es jetzt erzähle, auch noch eine Gänsehaut bekomme.
1: In der vergangenen Nacht hat es in der Bremer Neustadt an mehreren Stellen gebrannt. Unter anderem standen Sperrmüll, Kartons und sogar ein Tesla in Flammen. Außerdem wurden ein Linienbus und eine Litfaßsäule beschädigt. Die Polizei hat in der Nähe einen 41-Jährigen gestellt. Ob er für die Brände verantwortlich ist, wird jetzt ermittelt. Verletzt wurde jedenfalls niemand, aber der Schaden ist hoch. Das nennt man dann wohl eine Schrottkarre. In Bremerhaven-Lehe hat die Polizei einen 33-jährigen Autofahrer gestoppt. Der Mann war falsch abgebogen, hatte ein Handy am Ohr und unangeschnallte Kinder dabei. Bei der Kontrolle kam dann heraus, der Wagen war technisch komplett durch. Am Ende wurden 50 Mängel festgestellt. 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
1: Bowlen gehen.
2: Von da auch ob die Bowlingbahn gaun.
1: Heute Abend gehen Menno und ich mit unseren Nachbarn bowlen.
3: Und nu ob Platt.
2: Für Naums kommt Menno und ich mit uns Nabes ob die Bowlingbahn.
1: Im Gegensatz zum Kegeln muss ich beim Bowlen mit der Kugel 10 Pins umwerfen.
3: Und nu ob Platt.
2: In Unterschied tot Kegeln muss ich beim Bowlen mit der Kugel 10 Pins umschmieden.
1: Ich hoffe, dass ich nicht zu viele Pudel werfe.
3: Und nu ob Platt.
2: Ich will ja hoppen, dass ich nicht so viel Pudels schmied.
1: Die Bowlingkugel hat 3 Löcher für die Finger.
3: Und nu ob Platt.
2: Die Bowlingkugel hat 3 Locken für die Fingers.
1: Ich habe mir vorgenommen, nicht auf den letzten Platz zu landen.
3: Und nu ob Platt.
2: Ich hätte mich vorgenommen, nicht auf den letzten Platz zu landen.
1: Und jetzt noch der Spruch des Tages.
2: Und nur noch der Sprück von der Dach.
1: Er trinkt gerne einen.
3: Und nu ob Platt.
2: Er ist ein fuchtigen Brö.
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4: Du kannst noch nicht mal richtig lügen. Glaubst du, ich bin blind? Wir waren auf Folge 7.

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1: Und häufig wird ja gesagt, die eigene Hochzeit ist ein Tag, den wirst du nie vergessen. Es ist alles super schön. Und manchmal kommt es dann eben doch anders. Vanessa Mai, die kann ein Liedchen davon singen, denn von ihrer eigenen Hochzeit hat sie eigentlich so gut wie nichts mitbekommen, wie sie jetzt in ihrem Podcast mit Lola Weipert erzählt hat.
2: Weil ich habe direkt nach Let's Dance, ich habe Let's Dance 2017 gemacht, bin ins Finale gekommen, bin in der Zweite geworden und dann hat, samstags war das Finale und am Montag haben wir dann geheiratet.
3: Was?
2: Und ich war um 23:30 im Bett, weil ich so am Arsch war von der ganzen Let's Dance 3 Monate,
1: Lola Weipert erzählt hat.
2: Weil ich habe direkt

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